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1: Leonie und Callum Scott. Stay.

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0: einen schönen guten Morgen.
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0: Es geht mit ein paar Wolken in die neue Woche, sieht aber eigentlich ganz gut aus. Die Sonne kommt auch immer wieder raus und es bleibt auch bis auf so ein paar kurze Schauer heute Nachmittag trocken bei maximal 23 Grad. Aktuell in Verden 11 Grad, in Gannakesee auch 11.
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0: Auf den Straßen sieht es noch gut aus, alles frei, geblitzt wird auch noch nicht. Unsere kostenlose Hotline für deine Blitzer und Verkehrsupdates 0800 10 22 400.

Tag. Hoffentlich hattest du ein schönes Wochenende und hast du gut geschlafen. Willkommen im Juni. Jetzt können wir so richtig sagen, es ist Sommer. Für mich ist der 1. Juni, ist ja auch meteorologischer Sommeranfang, aber für mich ist das so richtig, jetzt ist Sommer, oder? Wir starten gemeinsam in die 1. Juniwoche. Jetzt mit alle Farben. Hier ist Baby. Goodbye.

Dream starten wir in die neue Woche. Hier ist Energy Bremen. 14 Minuten nach 5 haben wir es. Wir schauen einmal kurz aufs Wetter. Der Montag bringt einen Sonne-Wolken-Mix bei 23 Grad maximal. Und ein kurzer Blick auf die Straßen. Da sieht's gut aus. Alles noch frei. Geblitzt wird auch noch nicht. Wenn du was hast, kannst du schnell eine WhatsApp schicken an die 0173 685 5712. Komm gut in die neue Woche. Mit ganz viel Energie starten wir in den Montag und auch in den Juni. Happy neuen Monat jetzt mit James Hype und Sam Harper. Hier ist Waterfalls. Einen wunderschönen guten Morgen.

0: Mit Doja Cat, Say So, starten wir in die neue Woche und in den neuen Monat. Willkommen am 1. Juni. Die aktuellen Temperaturen in Lok steht 12 Grad, in Rothenburg haben wir 11 Grad, maximal 23 sind heute drin. Dazu startet der Montag bedeckt, zwischen den Wolken guckt aber immer wieder die Sonne raus. Nur heute Nachmittag kann es mal kurz regnen.
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0: Auf den Straßen sieht es immer noch sehr gut aus, alles frei, geblitzt wird auch noch nicht. Unsere WhatsApp-Nummer für deine Blitzer und Verkehrsupdates 0173 685 5712. Komm gut in die neue Woche, wir haben es jetzt kurz vor 5:30. Hier ist Energy Bremen, einen schönen guten Morgen.
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Minuten vor sechs. Mit Miles Smith und Niall Horan starten wir in die neue Woche. Hier ist Energy Bremen. Ein kurzer Blick aufs Wetter. Der Montag wird bedeckt, aber oft auch sonnig bei 23 Grad maximal. Und auch ein Blick auf die Straßen. Da sieht's gut aus. Alles noch frei. Geblitzt wird auch noch nicht. Also alles eingerichtet, damit du gut in die neue Woche, in den Montag und vor allem in den neuen Monat startest. Fehlt nur noch so ein Song, der sofort mit dem Takt dafür sorgt, dass du einfach gute Laune hast. Und ich glaube, der hier ist genauso einer. Mark Ronson zusammen mit Bruno Mars, hier ist Uptown Funk.

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3: So klingt der Start in die neue Woche bei uns. Gleich nach 6, Kate und John mit Turn the Lights Off.
4: Außerdem neue Musik von Olivia Rodrigo. Drop Dead spielen wir dir.
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5: 5:05. Ich bin Colin Mock. Schönen guten Morgen. Nolympia für Hamburg. Die Stimmen sind ausgezählt. Die Mehrheit der Hamburger möchte nicht, dass sich die Stadt für die Olympischen Spiele 2036, 40 oder 44 bewirbt. Knapp 55% haben dagegen gestimmt. Bürgermeister Tschentscher hat den DOSB bereits darüber informiert, dass Hamburg seine Bewerbung zurückzieht. Im Juni kommen wieder einige Änderungen auf uns zu. Unter anderem darf Erdbeermarmelade jetzt auch ganz offiziell Erdbeermarmelade heißen. Dank einer EU-Richtlinie musste sie vorher Konfitüre heißen. Einfacher wird's außerdem für viele Online-Shopper. Dort wird ein Widerrufsbutton für Verträge eingeführt. Nach einem Überfall in Burglesum sucht die Polizei jetzt nach Zeugen. Ein Unbekannter hatte am Wochenende den Besitzer eines Lebensmittelgeschäfts mit einer Schusswaffe bedroht und Bargeld erbeutet. Der Mann konnte flüchten, von ihm fehlt jede Spur. Die deutsche Fußballnationalmannschaft hat sich für die WM warm geschossen. In Mainz gab es gegen Finnland ein 4:0. Dabei traf Dennis Undav doppelt. Morgen geht es für das Team dann nach Chicago. Dort gibt's Samstag vor dem Turnierstart noch die Generalprobe gegen die USA.
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4: Es geht mit ein paar Wolken in die neue Woche, sieht aber eigentlich ganz gut aus. Die Sonne kommt immer wieder raus und es bleibt auch bis auf kurze Schauer am Nachmittag trocken bei maximal 23 Grad. Aktuell in Bremen-Walle haben 11 Grad, in Ovelgönne in der Wesermarsch 12 Grad.
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3: Vorsicht, ein Reifen liegt auf der A1 Hamburg Richtung Bremen zwischen Stuckenborstel und Posthausen. Blitzer stehen noch keine. Unsere kostenlose Hotline für deine Blitzer und Verkehrsupdates ist die 0800 10 22 400.

0: Schönen guten Morgen. Gesa und Markus sind hier. 6:03 haben wir es am Montag.
1: Markus, du musst jetzt ganz stark sein einmal.
0: Ja.
1: Deine Traumfrau, Dua Lipa, hat am Wochenende geheiratet.
0: Oh nein, oh nein.
1: In so einer ganz spontan, also wahrscheinlich nicht spontan, aber es sah spontan aus, weil die sind, haben halt zivil geheiratet, sind da aus so einem, naja, in England ist alles irgendwie schön, sieht aus wie eine Kirche raus, mit so einem riesen weißen Hut auf ihrem Kopf, sehr britisch.
0: Geil.
1: Sah sehr schön aus. Kam gestern auf einmal in mein Feed gespürt und ich war so, oh Gott, Markus.
0: Jetzt ist sie weg.
1: Jetzt ist sie weg vom
0: Jetzt
1: Markt.
0: Jetzt haben alle Bemühungen keinen Sinn ergeben.
1: Dua, Mann.
0: Glückwunsch.

0: Minuten nach sechs. Ella Tübrin hier am Montag. Was wurde an ihm rumgemäkelt? Unser Fahreler Jung liefert trotzdem ab.
1: Und jetzt ist er drin. Flanke Kirch. Dennis Undaff. Der Ball ist gut repariert. Undaff!
2: Ja!
0: Dennis Undaff trifft gleich zweimal im Testspiel der deutschen Nationalmannschaft gegen Finnland. 4:0 stand es am Ende und er war auch ziemlich begeistert nach dem Spiel.
3: 10 von 10 Abend. Guter Abend, Familie. Wir haben, das Wichtigste ist, wir haben das Spiel gewonnen. Ich habe 3 Scorer gemacht, besser hätte es nicht laufen können.
0: Ach, das war wirklich richtig schön anzusehen, wobei ich in der ersten halben Stunde gedacht habe, boah, ganz schön langweilig. Also die Finnen haben wirklich gar nichts gemacht und bei Deutschland ging das Ding einfach nicht rein. Aber irgendwann war es dann ja soweit und 4 Tore waren es dann am Ende. Ich glaube, damit kann man gut und entspannt zur WM fahren.
2: Würde ich auch sagen, oder?
0: Ja, Samstag geht es dann weiter, dann aber ja nicht mehr in Deutschland, sondern dann sind sie ja schon auf dem heiligen Boden der WM.
2: In Chicago USA. Spielen sie gegen die USA.
0: Ja gut, die können auch nichts, oder?
2: Ich habe aber Angst, dass wir, ich bin so typisch, wie wir die letzten Turniere irgendwie so, dass wir halt dann gegen Korea und sowas verlieren. Ich habe ein bisschen Angst. Aber wir können uns, solange Undaff da ist, wird das was, oder?
0: Glaube ich auch. Also der Landkreis Friesland wird auch bei dieser WM wieder regeln. Sehr gut.

0: Schönen guten Morgen am Montag.
1: Moin.
0: Energy Bremen ist hier. Post Malone war das mit Sunflower. Wir schauen kurz aufs Wetter für heute.
1: Der Montag bringt einen Sonne-Wolken-Mix bei 23 Grad maximal.
0: Auf den Straßen ist es noch entspannt. Nur eine Meldung aktuell von der A1 Hamburg Richtung Bremen zwischen Stuckenborstel und Posthausen. Hier liegt ein Reifen. Olivia Rodrigo bringt uns jetzt rein in die neue Woche. Wir machen noch ganz entspannt, ja? Hier ist Drop Dead, 13 nach 6.

0: Guten Morgen am Montag.
1: Moin.
0: 20 nach 6 haben wir es. Energy Bremen hier. Du gehst heute Morgen in den Schuppen oder in den Keller. Und dann steht es da. Verrostet. Vorne so ein platter Reifen. Der Gepäckträger hängt auch auf 7:30. Und beim Treten klingt so.
1: Wow.
0: Dein alter Drahtesel. Der braucht unbedingt ein Update. Und das gibt's von uns.
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0: Als Popmusik noch ganz groß war, da hat er einen Hit. Nein, Quatsch.
1: Ist immer noch.
0: Ist immer noch groß, aber da hat er auf jeden Fall einen Hit nach dem anderen abgeliefert. Flowrider mit Good Feeling bei Energy Bremen. Dein Montagmorgen, 6.25 Uhr haben wir es. Die A1 Richtung Hamburg musste gestern stundenlang gesperrt werden. Ein Auto mit einer Gruppe junger Menschen hatte in Höhe Posthausen von selbst Feuer gefangen. Als die Feuerwehr Olten vor Ort angekommen ist, stand der Kombi bereits komplett in Flammen. Den Insassen ist aber nichts passiert. Die sind rechtzeitig ausgestiegen.
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7: Autofahrer landet auf Drogen in Baugrube. Der Bremerhavener übersah die Baustelle auf der A27 zwischen Hagen und Stotel in Richtung Bremerhaven und stürzte in das 2,5 Meter tiefe Loch. Er ist bei dem Unfall schwer verletzt worden und steht im Verdacht, Drogen genommen zu haben. Während der Unfallaufnahme beleidigte er zudem die Polizisten. 19-Jähriger schläft auf fremdem Sofa. Am Sonntagmorgen rief eine Frau in Zeven im Landkreis Rothenburg die Polizei. Der Betrunkene war nachts über die Terrassentür in die Wohnung gelangt. Nach Angaben der Polizei hatte sich der Mann wegen des Alkoholkonsums im Haus geirrt und war dort eingeschlafen. Zum Basketball. Eisbären aus den Playoffs ausgeschieden. Im 5. Spiel der Halbfinalserie um die Meisterschaft in der 2. Basketball-Bundesliga verlieren die Eisbären Bremerhaven mit 65-85 bei Phoenix Hagen. Damit ist die Saison für die Bremerhavener Basketballer beendet. Aktuell gäbe es dennoch die Möglichkeit, in die Bundesliga aufzusteigen, weil der 2. Finalist, die Kirchheim Knights, keine Lizenz für die BBL beantragt hat. Die dafür benötigte Wildcard würde die Bremerhavener allerdings 800.000 Euro kosten. Laut Medienberichten sind die Eisbären nicht bereit, diese Summe für den Aufstieg aufzubringen. News aus deiner Region haben wir wieder in einer Stunde für dich.
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1: Die neue Woche startet mit Wolken bei uns in Bremen und umzu. Wechselhaft wird es die meiste Zeit, guckt heute die Sonne zwischen den Wolken raus. Ab und zu wird es aber auch mal dunkler am Himmel. Meistens bleibt es trocken, heute Nachmittag kann es vereinzelt mal nass werden bei maximal 23 Grad. Die aktuellen Temperaturen. In Wolbershausen 11 Grad und in Lemwerder im Kreis Wesermarsch auch 11.
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0: Mit guten News von den Straßen, soweit läuft es. Blitzer haben wir einen gerade reinbekommen von Sabrina und Patrick. Die sitzen zusammen im Auto in Bremen, Kurfürstenallee. Kurz vor der Esso stehen sie zwischen den Bäumen. Unsere kostenlose Hotline für deine Blitzer- und Verkehrsupdates 0800 10 22 400. Einen schönen Wochenstart wünschen dir Gesa und Markus.
1: Hello, hello.
0: Hello zusammen.
1: Guten Morgen.
0: Jetzt haben wir es kurz vor 6:30. Taylor Swift macht uns wach. The Fate of

0: heute, Gesa, nicht so gute Laune.
1: Ich habe immer gute Laune.
0: Ja gut, das stimmt auch wieder.
1: Oder? Aber der Montag wird bedeckt, aber oft auch sonnig bei 23 Grad maximal.
0: Siehste, von allem was dabei. Wir schauen auf die Straßen. Längster Stau aktuell auf der A1 aus Osnabrück Richtung Bremen zwischen Bremen-Brinkum und Aßen. 4 Kilometer Stau. Neuester Blitzer bei uns in Bremen auf der Kurfürstenallee. Kurz vor der Esso. Genau, das habe ich schon gesagt. Zwischen den Bäumen stehen sie hier. So, Dankeschön an Sabrina und Patrick fürs Melden. Könnt ihr auch jederzeit machen. Gerne immer durchrufen. Unsere kostenlose Hotline für deine Blitzer und Verkehrsupdates. 0800 10 22 400. Hier ist Miles Smith.

0: sehe hier jemanden, der eine ganz nervöse Aura hat.
1: Ja, das stimmt allerdings.
0: Guten Morgen, 7:12, hier ist Energy Bremen.
1: Morgen.
0: Schweißperlen kullern Markus die Stirn runter. Ich glaube, Markus ist 0,0% vorbereitet auf morgen.
1: Hast du recht.
0: Wie oft warst du laufen in den letzten 5 Monaten?
1: Ist mir entfallen gerade. Ja.
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0: Ja, morgen ist es schon soweit. Markus darf sich 6 Kilometer lang durch die City schleppen.
1: Ja, 6 Kilometer durch Bremen und dann mit Einlauf ins Weserstadion. Darauf freue ich mich. Ich hoffe, dass ich soweit komme. Beim Firmenlauf präsentiert von Energy Bremen wird es morgen wirklich sehr schweißtreibend.
0: Du bist ja aber Gott sei Dank nicht alleine im Team. Du hast bestimmt ordentlich Support mit dabei. Safe. Jennifer ist auch im All-Stars-Team mit am Start. Wie laufen bei dir die Vorbereitungen?
3: Ja, die Vorbereitungen laufen gut, im wahrsten Sinne des Wortes.
0: Ja,
1: sehr gut. Wie hast du dich denn vorbereitet?
3: Ich habe mich tatsächlich so 2, 3, 4 Mal die Woche getroffen. 2 Mal davon eigentlich immer mit Rena, die ist ja auch dann mit dabei im Team. Und sind einfach laufen gegangen.
1: Ja, das ist auf jeden Fall ein sehr gutes Vorbild. Bei mir ist es leider nicht so gelaufen. Ich bin vielleicht so 2, 3 Mal in der gesamten Vorbereitung gelaufen. Aber meinst du, das könnte ein Problem für mich werden?
3: Nee, absolut nicht, weil die Stimmung wird dich einfach mitreißen.
1: Guck
0: mal,
1: okay.
0: Das ist doch schön.
3: Und also, wir nehmen dich einfach mit in unsere Mitte und dann ziehen wir dich da die ganzen 6 Kilometer mit.
0: Könnte sein, dass ihr ihn wirklich ziehen müsst. Warne ich euch schon mal vor.
3: Das ist kein Problem.
1: Du, solange am Ende irgendwie ein kühles Getränk steht,
0: ja,
1: habe ich genug Motivation.
3: Das steht da auf jeden Fall genug.
1: Sehr cool, Jennifer. Dann geben wir morgen gemeinsam Gas. Das wird was.
3: Ja. Wir freuen uns auf jeden Fall und das wird was. Also du kannst ruhig schlafen heute Nacht.
1: Wunderbar, Jennifer. Danke für deine Motivation.
3: Bis morgen.
2: Gerne. Ciao. 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
5: 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Das soll doch helfen gegen die Vampire, oder?
6: Ja, richtig.
5: Dracula gibt's in der nächsten halben Stunde. Tame Impala spielen wir dir.
6: Außerdem machen wir Party mit Bebe Rexha und New Religion.
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8: 7:05. Ich bin Colin Mock. Schönen guten Morgen. Hamburg sagt Nein zu Olympia. Knapp 55% der Bürger haben gegen eine Bewerbung der Hansestadt für die Spiele 2036, 40 oder 44 gestimmt. Hamburg scheidet damit aus dem Rennen um die deutsche Olympia-Bewerbung aus. Im Herbst soll entschieden werden, mit welcher Region sich Deutschland bewirbt. Die USA haben trotz Waffenruhe erneut iranische Stellungen angegriffen. Getroffen wurden nach US-Angaben Radar- und Drohnenkontrollanlagen. Das Militär spricht von Selbstverteidigung. Die iranischen Revolutionsgarden melden unterdessen Angriffe auf US-Stützpunkte in der Region. Vor 2 Jahren ist sie bei einem Schiffsunfall stark beschädigt worden. Jetzt fällt der Startschuss für den Neubau der Huntebrücke in Elsfleth zwischen Oldenburg und Bremen. Unter anderem Bundesverkehrsminister Schnieder und Niedersachsens Landeschef Lies sind heute Vormittag dabei. Die neue Brücke soll Ende 2027, Anfang 2028 in Betrieb gehen. Deutschlands Fußballer haben den letzten Heimtest vor der WM deutlich gewonnen. Gegen Finnland schaffte die DFB-Elf in Mainz ein klares 4:0. Morgen fliegt die Mannschaft dann nach Chicago. Samstag gibt es den letzten Test vor der WM bei Co-Gastgeber USA.
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6: Die aktuellen Temperaturen im Bremen-Findorf haben wir 11 Grad. In Twistring im Kreis Diepholz auch 11. Maximal 23 Grad sind heute drin. Dazu startet der Montag bedeckt. Zwischen den Wolken guckt aber immer wieder die Sonne raus. Nur heute Nachmittag kann es mal kurz regnen.
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9: A1 Osnabrück Richtung Bremen zwischen Bremen-Brinkum und Assen. 4 Kilometer Stau. B75 Dreieck Delmhorst Richtung Bremen-Überseestadt zwischen Delmhorst-Stickgras und Grolland. 4 Kilometer Stop and Go und im weiteren Verlauf auf der B6 Bremen-Neustadt Richtung Bremen-Überseestadt. 2 Kilometer Stop and Go zwischen der Stefani-Brücke und dem Utbremer Kreisel. Geblitzt wird heute Morgen. Bei uns in Bremen auf der Kurfürstenallee kurz vor der Esso-Tankstelle. Zwischen den Bäumen stehen sie hier. Sabrina und Patrick, danke schön fürs Melden. Unsere kostenlose Hotline für deine Blitzer und Verkehrsupdates. 0800 1022 400.

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1: Hallo zusammen.
2: Hallöchen.
1: Einen schönen guten Morgen. Gesa und Markus sind hier. 3 Minuten vor 7 haben wir es.
2: Na, Bock auf ein neues Fahrrad vielleicht?
1: Yes.
2: Ich glaube, wir haben da was in der nächsten, eine halbe Stunde, vielleicht weniger. Vielleicht läuft dein Sommer.
1: So viel verrätst du schon,
2: ja.
1: 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Wenn der läuft, du durchkommst, dann landest du im Lostopf für die Verlosung am Freitag um 7 nach 7. Dann hauen wir nämlich das erste Bike raus. Calvin Harris, Summer, heute dein Song zum Glück.

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0: Hit in dieser Woche, Calvin Harris mit Summer.
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0: Am Montagmorgen, 14 nach 7 haben wir es.
1: Morgen.
0: Energy Bremen ist hier und wir schauen kurz aufs Wetter für heute.
1: Der Montag bringt einen Sonne-Wolken-Mix bei 23 Grad maximal.
0: Der längste Stau auf den Straßen gerade auf der A1 Osnabrück Richtung Bremen zwischen Bremen-Brinkum und Asten. 4 Kilometer Stau, neuester Blitzer in Bremen auf der Kurfürstenallee kurz vor der SO zwischen den Bäumen.
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1: Genau, auf die musst du einfach achten und das sind auch wirklich Songs, die dich gedanklich sofort in den Urlaub katapultieren. Diese Woche ist es niemand Geringeres als Calvin Harris mit Summer.
0: Und sobald der Hit läuft, schnell anrufen, hat gerade auch Jasmin aus Nordenham gemacht. Wie ist denn die Fahrradsituation bei euch zu Hause gerade?
3: Oh, eine Katastrophe. Wir sind am Wochenende umgezogen und dabei ist das Fahrrad unseres jüngsten Sohnes so kaputt gegangen.
0: Nein!
3: Ja. Dummerweise ist es sehr kaputt gegangen, ja.
0: Wie passiert sowas? Runtergefallen oder wie?
3: Es ist eingequetscht worden und es hat leider keiner gesehen und ja, dabei ist es kaputt gebrochen und sie braucht das Fahrrad, um zur Schule zu kommen. Ja, haben wir nicht, also. Und dann habe ich das heute Morgen durch Zufall im Radio gehört, weil ich ihn denn ja zur Schule bringen musste mit dem Auto und habe dann gedacht, oh, wie cool ist das denn bitte, was für eine geile Aktion. Und habe dann das Lied gehört und habe sofort angerufen.
0: Wie heißt dein Sohn denn? Wie alt ist er?
3: Tamme heißt er und ist 14 Jahre alt.
0: Tamme, schöner ostfriesischer Name,
1: ja,
0: geil.
1: Richtig.
3: Ja, eigentlich heißt er Tamme Max, also er hat noch einen Doppelnamen.
1: Geil, Tamme Max.
0: Also Tamme Max, beziehungsweise du, ihr landet bei uns im Lostopf und mit ein bisschen Glück geht das Fahrrad, das Mountainbike am Freitag an Tamme.
3: Ja, sehr super, vielen Dank.
0: Daumen sind gedrückt, dir einen tollen Montag.
3: Danke, bis dann.
0: Es kann heute jederzeit wieder soweit sein, sobald du diesen Song hier hörst. Calvin Harris mit Summer anrufen und mit etwas Glück landest du im Lostopf für das Mountainbike am Freitag um 7 nach 7. Dann hauen wir es raus.
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0: 7.23 Uhr, hello zusammen, Energy Bremen ist hier am Montag. Die A1 Richtung Hamburg musste gestern stundenlang gesperrt werden. Ein Auto mit einer Gruppe junger Menschen hatte in Höhe Posthausen von selbst Feuer gefangen. Als die Feuerwehr Euthen vor Ort angekommen ist, stand der Kombi bereits komplett in Flammen. Den Insassen ist aber nichts passiert zum Glück. Die sind rechtzeitig ausgestiegen.
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7: Autofahrer landet auf Drogen in Baugrube. Der Bremerhavener übersah die Baustelle auf der A27 zwischen Hagen und Stotel in Richtung Bremerhaven und stürzte in das 2,5 Meter tiefe Loch. Er ist bei dem Unfall schwer verletzt worden und steht im Verdacht, Drogen genommen zu haben. Während der Unfallaufnahme beleidigte er zudem die Polizisten. 19-Jähriger schläft auf fremdem Sofa. Am Sonntagmorgen rief eine Frau in Zeven im Landkreis Rothenburg die Polizei. Der Betrunkene war nachts über die Terrassentür in die Wohnung gelangt. Nach Angaben der Polizei hatte sich der Mann wegen des Alkoholkonsums im Haus geirrt und war dort eingeschlafen. Zum Basketball. Eisbären aus den Playoffs ausgeschieden. Im 5. Spiel der Halbfinalserie um die Meisterschaft in der 2. Basketball-Bundesliga verlieren die Eisbären Bremerhaven mit 65-85 bei Phoenix Hagen. Damit ist die Saison für die Bremerhavener Basketballer beendet. Aktuell gäbe es dennoch die Möglichkeit, in die Bundesliga aufzusteigen, weil der 2. Finalist, die Kirchheim Knights, keine Lizenz für die BBL beantragt hat. Die dafür benötigte Wildcard würde die Bremerhavener allerdings 800.000 Euro kosten. Laut Medienberichten sind die Eisbären nicht bereit, diese Summe für den Aufstieg aufzubringen. News aus deiner Region haben wir wieder in einer Stunde für dich.
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1: Die neue Woche startet mit Wolken bei uns in Bremen und umzu. Wechselhaft wird's. Die meiste Zeit guckt heute die Sonne zwischen den Wolken raus. Ab und zu wird's aber auch mal dunkler am Himmel. Meistens bleibt's trocken. Heute Nachmittag kann's vereinzelt mal nass werden bei maximal 23 Grad. Die aktuellen Temperaturen. In Hockelriede 12 Grad und in Pennigbüttel im Kreis Osterholz auch 12.
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0: A1 Osnabrück Richtung Bremen zwischen Bremen-Brinkum und Assen. 4 Kilometer Stau. A27 Bremen Richtung Bremerhaven zwischen Bremerhaven Süd und Geestemünde. 4 Kilometer Stop and Go. B75 Dreieck Delmhorst Richtung Bremen-Überseestadt zwischen Delmhorst-Stickgras und Grolland. 4 Kilometer Stop and Go. Und im weiteren Verlauf auf der B6 Bremen-Neustadt Richtung Bremen-Überseestadt. 2 Kilometer Stop and Go zwischen der Stefanibrücke und dem Utbremer Kreisel. Geblitzt wird heute Morgen bei uns in Bremen auf der Kurfürstenallee kurz vor der Esso. Zwischen den Bäumen stehen sie da. Sabrina und Patrick, danke schön fürs Melden. Unsere WhatsApp-Nummer für deine Blitzer und Verkehrsupdates. 0173 685 712. Gesa und Markus hier, hello. Einen schönen Start in den Montag. 7.27 Uhr haben wir es. Und Gesa, bist du ready? Den hier siehst du diese Woche live.
1: Ja, ich habe noch kein Outfit, aber ich habe gesagt, ich mache einfach ganz viele Glitzersteine über mein ganzes Gesicht. Und wenn Harry Styles dann eine nackte Frau mit Glitzer sieht, dann bin ich das.
0: Dann wird er sich verlieben.
1: Dann denkt er sich, wer ist das denn? Und sage ich, ich bin es.
0: Es ist Gesa from Germany. Hier ist Harry Styles, American Girls. Morgen. Schönen Montag.

0: Einen schönen guten Morgen am Montag.
1: Morgen, hallo.
0: Hier ist Energy Bremen. Es gibt ja jetzt schon so ein, zwei offizielle WM-Songs. Unter anderem ja Shakira mit Die Die. Oder Jelly Roll mit Leider. Aber so richtig umgehauen haben die uns jetzt noch nicht.
1: Nee, überhaupt nicht.
0: Also, was ist die Lösung? Wir machen es einfach selber.
1: So, es muss natürlich jetzt auch ein bisschen offizieller klingen hier.
0: Okay.
1: Zu besonderen Anlässen ist es doch auch angebracht,
0: ja,
1: oder? Und die WM ist besonders, denn wir haben so unfassbar gute Leute bei uns im Team, die können komponieren, die können produzieren, die können texten.
0: Geil.
1: Und so haben wir uns gedacht, sorgen wir doch endlich für die Vorfreude auf die Fußball-WM, die wir brauchen, mit einem WM-Song über Florian Wirtz.
0: Ja.
1: Warum Florian Wirtz? Der ist zum einen ein verdammt guter Fußballer und zum anderen bietet sein Name auf jeden Fall viele Spielereien an. So, es ist jetzt Zeit für die Weltpremiere bei Energy Bremen von unserem Hit, den wir für die lieben Kollegen von Radio Bollerwagen gebastelt haben. Jetzt wird's ganz groß. Sagt allen Bescheid, euren Cousinen, euren Cousins, euren Geschwistern, euren Kollegen.
0: Mama, Papa, Oma,
1: hier
0: Oma, alle.
1: Ist er für euch in voller Länge, der Song der Boller Crew. Den haben wir jetzt auch offiziell veröffentlicht. Gibt's überall, wo es Musik gibt. Hier ist Wirtz bald. Florian.

0: Gänsehaut.
1: Fiebertraum.
0: Ja. Weltpremiere bei Energy Bremen von unserem WM-Hit Wird's bald, den wir für die lieben Kollegen von Radio Bollerwagen gebastelt haben.
1: Oh ja.
0: Gibt's ab sofort überall, wo es gute Musik wird. Und damit werden wir auf jeden Fall Weltmeister, oder?
1: Das ist nicht KI, ne? Den haben wir wirklich selber getextet.
0: Ja.
1: Ist wirklich
0: und gesungen.
1: Gemacht. Ja, gesungen auch.
0: Gönnt euch Wird's bald.

0: Hallo zusammen, einen schönen guten Morgen. 7.43 Uhr ist es.
1: Guten Morgen.
0: Energy Bremen ist hier. Kurz der Blick aufs Wetter für heute.
1: Der Montag wird bedeckt, aber oft auch sonnig bei 23 Grad maximal.
0: Den längsten Stau haben wir heute Morgen. Traditionell auf der A1 Osnabrück Richtung Bremen zwischen Bremen-Brinkum und Arsten. 4 Kilometer Stau. Und der neueste Blitzer steht bei uns in Bremen auf der Kurfürstenallee, kurz vor der Esso-Tankstelle zwischen den Bäumen. Es geht rein in die 2000er bei Energy Bremen. Jetzt mit Aiken. Bisschen was zum Booty-Shaken am Montagmorgen.
1: Aiken zum Booty-Shaken.

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4: Tate McRae packt uns gleich mit beiden Händen und rein geht's in die neue Woche.
5: Wir wollen oder nicht?
4: Hands spielen wir dir gleich nach 8. Liebe ich immer noch den Track. Ja. So ein cooler Vibe. Außerdem.
5: Den liebst du wahrscheinlich auch immer noch.
4: Ja, klar, ich lieb hier alles eigentlich, wie man merkt.
5: Markus liebt alles. Sorry for Dara und DOD mit Think About Us.
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7: 5 vor 8. Ich bin Colin Mock. Schönen guten Morgen. Nolympia für Hamburg. Die Stimmen sind ausgezählt. Die Mehrheit der Hamburger möchte nicht, dass sich die Stadt für die Olympischen Spiele 2036, 40 oder 44 bewirbt. Knapp 55% haben dagegen gestimmt. Bürgermeister Tschentscher hat den DOSB bereits darüber informiert, dass Hamburg seine Bewerbung zurückzieht. Der Bund schöpft das Sondervermögen für Infrastruktur und Klimaneutralität offenbar nicht aus. Laut Handelsblatt wurden im vergangenen Jahr 24 Milliarden Euro abgerufen, insgesamt standen aber 37 Milliarden bereit. In diesem Jahr haben die Ministerien bislang erst 26 von 109 geplanten Zielen erreicht. Nach einem Überfall in Burglesum sucht die Polizei jetzt nach Zeugen. Ein Unbekannter hatte am Wochenende den Besitzer eines Lebensmittelgeschäfts mit einer Schusswaffe bedroht und Bargeld erbeutet. Der Mann konnte flüchten, von ihm fehlt jede Spur. Die deutsche Fußballnationalmannschaft hat sich für die WM warm geschossen. In Mainz gab es gegen Finnland ein 4:0. Dabei traf Dennis Undav doppelt. Morgen geht es für das Team dann nach Chicago. Dort gibt's Samstag vor dem Turnierstart noch die Generalprobe gegen die USA.
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5: Mir fällt gerade ein, Dennis Undav isst ja immer Döner, wenn die irgendwie gewinnen, ne?
4: Ja.
5: Da müssen wir halt irgendwie noch dafür sorgen, dass dann im Camp oder wo auch immer die sind, in den USA ein gescheiter Dönermann irgendwie
4: gibt
5: mitkommt.
4: Gibt es einen Dönerladen, am besten aus Farel, aus seiner Heimatstadt?
5: Nehmen Sie einen Dönermann mit vielleicht. Ja. Ist vielleicht einfacher, als dort einen Dönerladen zu finden, der gut ist.
4: Das stimmt.
5: Dennis Unabhängig braucht und verdient seinen Döner. So, wir starten mit ein paar Wolken in die neue Woche. Sieht aber eigentlich ganz gut aus. Die Sonne kommt immer wieder raus und bleibt auch bis auf kurze Schauer am Nachmittag trocken bei maximal 23 Grad. Aktuell in Bremen-Borkfeld 14 Grad, in Ilpol im Kreis Osterholz 13 Grad.
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4: Mit der A1 Osnabrück Richtung Bremen zwischen Bremen-Brinkum und Asten. 5 Kilometer Stau und auch in der Gegenrichtung vor der Ausfahrt Asten. 3 Kilometer Stop and Go. A27 Bremen Richtung Bremerhaven zwischen Bremerhaven Süd und Geestemünde. 4 Kilometer Stop and Go. Und B75 B6 Dreieck Delmenhorst Richtung Bremen-Überseestadt zwischen Delmenhorst-Stegras und dem Utbremer Kreisel. 10 Kilometer Stop and Go. Geblitzt wird heute Morgen auf der B75 Bremen Richtung Delmenhorst vor der Abfahrt Kirchhochding. In Bremen auf der Kurfürsten Allee kurz vor der Esso-Tankstelle zwischen den Bäumen und nochmal in Bremen auf der Nordstraße beim Getränkemarkt. Statt auswärts stehen sie. Björn, Sabrina, Patrick und Viktor, vielen Dank fürs Melden. Unsere kostenlose Hotline für deine Blitzer und Verkehrsupdates 0800 10 22 400.

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1: Hallo. Hey zusammen, einen schönen guten Morgen.
2: Hallöchen,
1: Popöchen. Popöchen sogar.
2: Hallöchen, Popöchen. Ich kann das, ich kann nicht normal Hallöchen sagen. Ich muss immer Hallöchen, Popöchen sagen.
1: Sag's, wie du es willst.
2: Ja.
1: Schönen Start in den Montag. Hier sind Kygo, Khalid und Griffin.
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0: Gesa, bist du es?
1: Hä?
0: Das habe ich bei dieser Meldung hier gedacht. Energy Bremen am Montagmorgen, 8:05.
1: Hallo, guten Morgen.
0: Eine Frau wird an der Grenze zwischen der Schweiz und Deutschland kontrolliert.
1: Mhm.
0: Der Zoll fragt, woher kommen Sie? Wohin geht's? Ich komme gerade aus dem Urlaub und will zurück nach Hause in die Schweiz. Ja, einmal Gepäck zeigen. Sie war mit einem großen Transporter unterwegs.
1: Ja.
0: Holt die Koffer raus. Erst ein, dann zwei, dann drei, dann vier. Insgesamt waren es 55 Koffer, die diese Frau dabei hatte. Und jetzt fragen wir uns natürlich, ja klar, alles voller Drogen, ne?
1: Ja, nee, wegen Schmuggeln.
0: Nichts Illegales, nur normales Urlaubsgepäck. Was hatte sie da denn wohl drin? Das wurde jetzt nicht gesagt, aber was würdest du denn in 55 Koffer packen? Du nimmst ja auch immer alles mit.
1: Erstens mal, entschuldige mal, ich brauche das alles, wenn ich in Urlaub fahre. Und außerdem weißt du ja nie, was passiert. Also wenn du eine Woche weg bist, dann kann ja sein, dass du brauchst schon 15 Paar Unterhosen, weil wer weiß, vielleicht machst du dir mal in die Hose, dann brauchst du noch eine. Vielleicht machst du dir an einem Tag direkt dreimal in die Hose, willst du die wechseln. Dann die ganzen Beauty-Produkte, du brauchst alles.
0: Alles klar.
1: 55 ist aber schon, damn.
0: Bisschen dolle.
1: Halleluja.
0: Auf wie viele würdest du es schaffen? Fünf Stück bestimmt.
1: 30.

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1: Schönen guten Morgen, Energy Bremen ist hier.
2: Moin.
1: 16 Minuten nach 8 haben wir es. Kurz der Blick aufs Wetter für heute.
2: Der Montag bringt einen Sonne-Wolken-Mix bei 23 Grad maximal.
1: Wir schauen auf die Straßen. Längster Stau aktuell auf der A1 aus der Brücke Richtung Bremen zwischen Bremen-Brinkum und Arsten. 5 Kilometer Stau. Neuester Blitzer bei uns in Bremen auf der Nordstraße beim Getränkemarkt. Stadt auswärts stehen sie.
2: Markus, hast du in so knapp einem Jahr, nächsten Mai, schon was vor?
1: Nee.
2: Könntest du mit mir zum Gracie Abrams Konzert gehen?
1: Ja, kein Problem. Du bist auf jeden Fall ein neues Fangirl geworden,
2: ja,
1: ne?
2: Ja, ich habe sie letztes Jahr in Berlin einmal live gesehen beim Lollapalooza. Und ich weiß so, ja, weiß ich nicht, ob sich das lohnt. Aber doch, auf jeden Fall. Und sie kommt nächstes Jahr wieder nach Deutschland. Zweimal, allerdings nur nach Berlin. Aber hey,
1: die Reise würde ich für dich auf mich nehmen.
2: Ach, ist das special.
1: Hier ist Gracie Abrams. Bisschen was zum Träumen am Montagmorgen. Hit the Wall.

0: Gracie Abrams. Hit the Wall bei Energy Bremen. Montagmorgen, 20 nach 8 haben wir es. Was wurde an ihm rumgemäkelt? Unser Fareler Jung liefert trotzdem ab.
1: Und jetzt ist er drin. Flanke Kirch. Dennis Undaf. Der Ball ist gut temperiert. Undaf!
2: Der Ball ist gut temperiert.
1: Dennis Undaf.
0: Ja, Dennis Undaf, Maschine, trifft gleich zweimal im Testspiel der deutschen Nationalmannschaft gegen Finnland. 4:0 stand es am Ende und er war auch wirklich sehr, sehr happy.
3: 10 von 10 Abend. Guten Abend, Familie. Wir haben, das Wichtigste ist, wir haben das Spiel gewonnen. Ich habe 3 Scorer gemacht, besser hätte es nicht laufen können.
2: 10 von 10, ey.
0: 10 von 10 Abend. Außerdem getroffen auch noch Musiala nach seiner Rückkehr. Das erste Tor mal wieder. Richtig geil, habe ich mich auch sehr für ihn gefreut. Und Florian Wirtz hat auch getroffen. Weiter geht es dann Samstag in Chicago, dann gegen die USA. Und Dennis Undorf wurde auch noch im ZDF gefragt, wie es denn jetzt aussieht. Wann wäre die WM denn erfolgreich?
4: Wann wäre die Weltmeisterschaft ein Erfolg in Ihren Augen?
3: Wenn wir das Ding gewinnen. Dann wäre es ein Erfolg. Dankeschön. Bitteschön.
0: Also wie kann man so
2: herrlich
0: geil trocken sein?
2: Wirklich.
0: Das ist
2: Dankeschön.
0: Unser Dennis Undorf.

0: Montagmorgen mit Energy Bremen, 8.27 Uhr haben wir es. Die Eisbären Bremerhaven haben leider keine Chance mehr auf die Bundesliga. In Spiel 5 des Halbfinals um die Zweitligameisterschaft war Feierabend. Jetzt gab es aber doch noch eine Möglichkeit, über die Wildcard aufzusteigen. Denn die Kirchheim Knights, der zweite Finalist, hat keine Bundesliga-Lizenz beantragt. Aber die Wildcard ist den Eisbären zu teuer. 800.000 Euro hätte sie gekostet.
1: Wie auch frech, dass man dafür einfach dann zahlen kann, finde ich.
0: Naja. Ja, ihr habt es sportlich nicht geschafft, aber wir haben hier
1: Geld?
0: Noch einen Vertrag liegen. Ja.
1: Noch mehr aus deiner Region gibt es in nicht mal einer Minute bei Jan Klaas.
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4: Bewaffneter Überfall in Bremen, St. Magnus. In einem Supermarkt in der Richthofenstraße bedrohte ein Unbekannter den 60-jährigen Inhaber am Samstagmorgen mit einer Schusswaffe. Er konnte mit dem erbeuteten Bargeld entkommen. Die Polizei sucht Zeugen. Gewitter am Freitag sorgt für Brände und Unfälle. So kam es etwa auf der A27 in den Landkreisen Cuxhaven und Verden durch Aquaplaning und heftige Windböen zu Unfällen. Im Landkreis Oldenburg rückte die Feuerwehr rund 70 Mal aus, hauptsächlich wegen umgestürzter Bäume. In Berne im Landkreis Wesermarsch ist der Dachstuhl an einem Haus in Brand geraten, nachdem dort ein Blitz eingeschlagen war. Im Landkreis Rothenburg musste der Abendlauf Wildstedt bei Nacht mit über 4.300 Teilnehmern unterbrochen werden, konnte gegen 21 Uhr dann aber starten. Feuer in Oldenburg sorgt für Großeinsatz. Polizei und Feuerwehr retteten mehrere Menschen aus dem ehemaligen Hotel, eine Person sogar mit einer Drehleiter. Einer der Geretteten kam ins Krankenhaus. Der Brand war in einer Wohnung im zweiten Stock ausgebrochen, später stand dann der komplette Dachstuhl in Flammen. Insgesamt waren über 60 Kräfte von Polizei, Feuerwehr und Rettungsdienst im Einsatz. News aus deiner Region haben wir wieder in einer Stunde für dich.
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1: Die neue Woche startet mit Wolken bei uns in Bremen und umzu. Wechselhaft wird's. Die meiste Zeit guckt heute die Sonne zwischen den Wolken raus. Ab und zu wird's aber auch mal dunkler am Himmel. Meistens bleibt's trocken. Heute Nachmittag kann's vereinzelt mal nass werden. Bei maximal 23 Grad. Die aktuellen Temperaturen. In Strom 14 Grad und in Kirchlinteln im Kreis Verden auch 14.
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0: Mit der A1 Osnabrück Richtung Bremen zwischen Bremen-Brinkum und Asten 5 Kilometer Stau und auch in der Gegenrichtung vor der Ausfahrt Asten 3 Kilometer Stop and Go. A27 Bremen Richtung Bremerhaven zwischen Bremerhaven Süd und Geestemünde 4 Kilometer Stop and Go und B75 B6 Dreieck Delmhorst Richtung Bremen-Überseestadt zwischen Delmhorst-Stickgras und dem Utbremer Kreisel 10 Kilometer Stop and Go. Geblitzt wird auf der B75 Bremen Richtung Delmhorst vor der Abfahrt Kirchhochding in Bremen auf der Kurfürstenallee kurz vor der Esso-Tankstelle zwischen den Bäumen und nochmal in Bremen auf der Nordstraße beim Getränkemarkt statt auswärts. Sabrina, Patrick und Viktor, vielen Dank fürs Melden. Unsere kostenlose Hotline für deine Blitzer und Verkehrsupdates 0800 10 22 400. Gesa und Markus sind hier.
1: Guten Morgen.
0: Rein geht's in den Montag. Es ist jetzt 8:30. Heute ist der erste des Monats. Mhm. 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
0: Jetzt aber erstmal Bruno Mars.

0: 15 Millionen Euro. Boah. Was macht diese Summe mit dir? Energy Bremen ja am Montagmorgen 8.38 Uhr. So viel Kohle ist im Euro-Jackpot und deine Chancen auf die Kohle erhöhen wir jetzt.
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0: Mit Dominik Feig, White Keys, starten wir in den Montag.
1: Morgen.
0: 11 Minuten vor 9 haben wir es. Hier ist Energy Bremen. 18 Millionen Euro sind im Euro-Jackpot und die Chance auf die Kohle erhöhen wir jetzt.
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1: Petra aus Gröfeling, schönen guten Morgen. Mein kleines Gedankenspiel. 18 Millionen Euro landen morgen auf deinem Konto. Was machst du mit der Kohle?
3: Ich würde erstmal meinen Kindern was geben und meinen Freundinnen, die sehr lieb sind. Und dann schönen Urlaub für alle buchen.
1: Wo geht's hin? Wo geht's hin?
3: Nach Griechenland würde das gehen.
1: Okay, direkt schon einen Plan. Hast du schon eine Insel ausgesucht?
3: Ja.
1: Und du wolltest noch was weiteres machen? Da hatte ich dich gerade unterbrochen.
3: Vielleicht ein schönes kleines Häuschen noch.
1: Ja, da kannst du dir eine Villa bauen, einen Palast.
3: Ja, brauche ich ja nicht.
1: Mit Rieseneinfahrt und Tor und so.
0: Und Pool.
1: Ja. Und ja, Wächter, Pool, die auf dich aufpassen.
3: Genau, also Pool muss ich haben.
0: Siehst du?
1: Petra, wir träumen noch ein bisschen weiter. Die Euro-Jackpot-Scheine geht auf jeden Fall an dich.
3: Oh, das ist ja schön.
1: Schönen Tag dir.
3: Ja, gleichfalls. Dankeschön.
1: Ciao. Deine nächste Chance ab 10 heute in Energy Bremen Vormittag bei Elena.
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0: 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Achte dazu aktuell auf Calvin Harris. When I met you in the summer. 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
1: 5:09. Ich bin Colin Mock. Schönen guten Morgen. Hamburg sagt Nein zu Olympia. Knapp 55% der Bürger haben gegen eine Bewerbung der Hansestadt für die Spiele 2036, 40 oder 44 gestimmt. Hamburg scheidet damit aus dem Rennen um die deutsche Olympia-Bewerbung aus. Im Herbst soll entschieden werden, mit welcher Region sich Deutschland bewirbt. Im Juni kommen wieder einige Änderungen auf uns zu. Unter anderem darf Erdbeermarmelade jetzt auch ganz offiziell Erdbeermarmelade heißen. Dank einer EU-Richtlinie musste sie vorher Konfitüre heißen. Einfacher wird's außerdem für viele Online-Shopper. Dort wird ein Widerrufsbutton für Verträge eingeführt. Vor 2 Jahren ist sie bei einem Schiffsunfall stark beschädigt worden. Jetzt fällt der Startschuss für den Neubau der Huntebrücke in Elsfleth zwischen Oldenburg und Bremen. Unter anderem Bundesverkehrsminister Schnieder und Niedersachsens Landeschef Lies sind heute Vormittag dabei. Die neue Brücke soll Ende 2027, Anfang 2028 in Betrieb gehen. Deutschlands Fußballer haben den letzten Heimtest vor der WM deutlich gewonnen. Gegen Finnland schaffte die DFB-Elf in Mainz ein klares 4:0. Morgen fliegt die Mannschaft dann nach Chicago. Samstag gibt es den letzten Test vor der WM bei Co-Gastgeber USA.
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2: Die aktuellen Temperaturen in Bremen-Oberneuland 15 Grad, in Nesse im Kreis Cuxhaven auch 15. Maximal 23 Grad sind heute drin. Dazu startet der Montag so ein bisschen bedeckt. Bedeckt. Zwischen den Wolken guckt aber immer wieder die Sonne raus. Nur heute Nachmittag kann es mal kurz regnen.
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3: A1 Osnabrück Richtung Bremen zwischen Bremen-Brinkum und Asten. 5 Kilometer Stau und auch in der Gegenrichtung vor der Ausfahrt Asten 3 Kilometer Stop and Go. A27 Bremen Richtung Bremerhaven zwischen Bremerhaven Süd und Geestemünde 4 Kilometer Stop and Go. Und B75 B6 Dreieck Delmhorst Richtung Bremen-Überseestadt zwischen Delmhorst-Stegras und dem Utbremer Kreisel 10 Kilometer Stop and Go. Geblitzt wird heute Morgen auf der B75 Bremen Richtung Delmhorst vor der Abfahrt Kirchhochding. Nochmal in Bremen, Kurfürstenallee kurz vor der Esso-Tankstelle zwischen den Bäumen. In Bremen auf der Nordstraße beim Getränkemarkt stadtauswärts und in Bremen auf dem Osterdeich stadtauswärts bei der Totaltankstelle. Björn, Sabrina, Patrick, Viktor und Katharina, vielen Dank fürs Melden. Unsere kostenlose Hotline für deine Blitzer- und Verkehrsupdates 0800 1022 400.
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3: Schönen guten Morgen. Kesa und Markus sind hier und natürlich auch im Juni jeden Tag zwischen 9 und 10. Die beste Stunde des Tages, die Happy Hour mit den Sounds aus den 2000ern und 2010ern. Und wir gehen jetzt direkt in den Club. Hier ist Asha.

0: frisch verheiratete Frau. Jetzt heißt sie ja gar nicht mehr Lipa, sondern Turner, ne?
1: Ich will nicht, dass sie verheiratet ist. Weil so leichte Chancen habe ich mir schon noch ausgerechnet.
0: So ein bisschen, ne? So ein paar Prozent hattest du gedacht, sind da noch möglich.
1: Ja, ich dachte, wir treffen uns mal irgendwie bei einem Interview, dann würde ich ihr mal Bremen zeigen.
0: Ja, und dann würdest du sagen, ey, Marcus, he's so nice. Das wäre ja auch ein guter Deal gewesen, weil ich finde ihren Mann, Callum Turner, ja auch ganz nett. Dann hätten wir einfach so ausgetauscht. Aber gut.
1: Sehr gut. So ist Hat es nicht sollen sein. Nee. Herzlichen Glückwunsch, Dua Lipa, zur Heirat. Ja. Aber so ein bisschen traurig finde ich
0: darfst
1: immer
0: du
1: noch.
0: Darfst du
1: Hier ist die Energy Bremen Happy Hour mit den Sounds aus den 2000ern und 2010ern. Und wir begeben uns jetzt direkt dahin, wo es

0: Forza bei Energy Bremen in der Happy Hour. Das sind die Sounds aus den 2000ern und 2010ern. Und dieser Track hier, der ist richtig beliebt im Energy Bremen Team.
1: Bei Timber denke ich eigentlich direkt an Party, gute Laune und an meine Freunde, wie wir zusammen den Song auf der Tanzfläche performen.
2: Pitbull und Kesha sind für mich beide so richtige Iconic-Personen. Ohne die wären die 2000er und 2010er einfach nur halb so geil gewesen. Deswegen, als die beiden sich zusammengetan haben, war wirklich mein größtes Glück. Einfach ein richtig geiler Party-Song.
0: Pitbull und Kesha mit Timber jetzt bei Energy Bremen. Einen schönen Start in die neue Woche. Ich glaube, das ist genau die richtige Energie,
3: ja,
0: die wir
3: oder?
0: brauchen. 13 Minuten nach 9.

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1: Barbra Streisand.

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3: Bewaffneter Überfall in Bremen, St. Magnus. In einem Supermarkt in der Richthofenstraße bedrohte ein Unbekannter den 60-jährigen Inhaber am Samstagmorgen mit einer Schusswaffe. Er konnte mit dem erbeuteten Bargeld entkommen. Die Polizei sucht Zeugen. Gewitter am Freitag sorgt für Brände und Unfälle. So kam es etwa auf der A27 in den Landkreisen Cuxhaven und Verden durch Aquaplaning und heftige Windböen zu Unfällen. Im Landkreis Oldenburg rückte die Feuerwehr rund 70 Mal aus, hauptsächlich wegen umgestürzter Bäume. In Berne im Landkreis Wesermarsch ist der Dachstuhl an einem Haus in Brand geraten, nachdem dort ein Blitz eingeschlagen war. Im Landkreis Rothenburg musste der Abendlauf Wildstedt bei Nacht mit über 4.300 Teilnehmern unterbrochen werden, konnte gegen 21 Uhr dann aber starten. Feuer in Oldenburg sorgt für Großeinsatz. Polizei und Feuerwehr retteten mehrere Menschen aus dem ehemaligen Hotel, eine Person sogar mit einer Drehleiter. Einer der Geretteten kam ins Krankenhaus. Der Brand war in einer Wohnung im zweiten Stock ausgebrochen, später stand dann der komplette Dachstuhl in Flammen. Insgesamt waren über 60 Kräfte von Polizei, Feuerwehr und Rettungsdienst im Einsatz. News aus deiner Region haben wir wieder in einer Stunde für dich.
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5: Mit so ein paar Wölkchen geht's in die neue Woche. Es sieht aber eigentlich sehr gut aus. Die Sonne kommt immer wieder raus und es bleibt auch bis auf kurze Schauer heute Nachmittag trocken bei maximal 23 Grad. Aktuell in Bremen-Hochding 16 Grad. In wie viel Städte im Ammerland 15 Grad.
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6: Mit der A1 Osnabrück Richtung Bremen zwischen Bremen-Brinkum und Arsten 5 Kilometer Stau und auch in der Gegenrichtung vor der Ausfahrt Arsten 3 Kilometer Stop and Go. A27 Bremen Richtung Bremerhaven zwischen Bremerhaven Süd und Geestemünde 4 Kilometer Stop and Go und B75 B6 Dreieck Delmenhorst Richtung Bremen-Überseestadt zwischen Delmenhorst-Stegras und dem Utbremer Kreisel 5 Kilometer Stop and Go. Geblitzt wird auf der B75 Bremen Richtung Delmenhorst vor der Abfahrt Kirch-Huchting, in Bremen auf der Kurfürstenallee kurz vor der Esso-Tankstelle zwischen den Bäumen. In Bremen auf der Nordstraße beim Getränkemarkt, stadtauswärts das Ganze. Und nochmal Bremen, Osterdeich, stadtauswärts bei der Totaltankstelle. Björn, Sabrina, Patrick, Viktor und Katharina, Dankeschön fürs Melden. Unsere WhatsApp-Nummer für deine Blitzer und Verkehrsupdates 0173 685 712. Geh's auch, Markus hier, einen schönen Montagmorgen.
5: Hallo.
6: 2 Minuten vor 9:30 haben wir's. Es geht weiter in der Happy Hour mit den Sounds aus den 2000ern und 2010ern. Jetzt DJ Khaled, oder wie er sagt,

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1: So, es ist Zeit für ein bisschen Musikwissen mit Kesa. Einen schönen guten Morgen. Elena ist da vom Vormittag.
2: Hallo.
1: Du hast gerade diesen Song angeschaut hier bei uns auf dem Bildschirm. Madonna mit Hang Up. Hier steht der Titel. Und du so, ja, was fällt mir da denn noch so ein? Und dann meinte Kesa, aha, ich habe einen Funfact dazu.
2: Ja, Madonna und ABBA, also Hang Up, ist ja Gimme, Gimme, Gimme gesampelt. Markus, hast du da irgendwie kurz mal die Hook? Können wir es mal
1: anhören?
2: Klar,
1: warte. Das hier kennen wir alle, haben wir tausendfach zugetanzt. Gimme, Gimme von ABBA. Und das hier ist Madonnas Hang Up.
2: Und aha, der Fun Fact ist, dass ABBA sonst niemandem erlaubt, ihre Songs zu samplen. Da sind sie sehr streng, aber die sind anscheinend alle große Madonna-Fans. Madonna ist bisher die Einzige, die jemals einen ABBA-Song so samplen durfte. Und was für ein Banger daraus geworden ist, hallo?
1: So, unfassbar. Wieder was dazugelernt, oder?
2: Ja, guck mal, ne?
1: Wir sagen danke, Kesa.
2: Danke, Kesa.
1: Und viel Spaß gleich mit Elena. Vorher aber noch Madonna mit Hang Up. Und denkt an dieses... Das ist da drin.

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2: Es ist Montag und da ist das Motto leider ziemlich klar.
3: Just get ready for work, work, work, work, work.
2: Ja, wir müssen alle wieder arbeiten. Es nützt nichts, aber wir machen es uns immerhin ganz nett mit Rihanna und Drake. Das ist Work. Gibt's gleich in der nächsten halben Stunde Fastboy mit Beautiful Life für dich.
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4: 5 vor 10. Ich bin Colin Mock. Schönen guten Tag. No Olympia für Hamburg. Die Stimmen sind ausgezählt. Die Mehrheit der Hamburger möchte nicht, dass sich die Stadt für die Olympischen Spiele 2036, 40 oder 44 bewirbt. Knapp 55% haben dagegen gestimmt. Bürgermeister Tschentscher hat den DOSB bereits darüber informiert, dass Hamburg seine Bewerbung zurückzieht. Die USA haben trotz Waffenruhe erneut iranische Stellungen angegriffen. Getroffen wurden nach US-Angaben Radar- und Drohnenkontrollanlagen. Das Militär spricht von Selbstverteidigung. Die iranischen Revolutionsgarden melden unterdessen Angriffe auf US-Stützpunkte in der Region. Beim Wehrdienst gibt es offenbar neue Unsicherheiten. Es geht um die Abmeldepflicht für junge Männer, wenn sie länger ins Ausland wollen. Verteidigungsminister Pistorius hatte die per Allgemeinverfügung aufgehoben. Laut ARD geht der Wissenschaftliche Dienst des Bundestags aber davon aus, dass er das gar nicht durfte. Nach einem Überfall in Burglesum sucht die Polizei jetzt nach Zeugen. Ein Unbekannter hatte am Wochenende den Besitzer eines Lebensmittelgeschäfts mit einer Schusswaffe bedroht und Bargeld erbeutet. Der Mann konnte flüchten, von ihm fehlt jede Spur.
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2: Das ist doch der perfekte Start in den meteorologischen Sommeranfang. 22 Grad heute maximal, dazu viel Sonne mit ein paar Wolken. Aktuell haben wir 18 Grad in Lilienthal und 17 sind es in Tossens im Landkreis Wesermarsch.
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2: Geht los mit einer Warnmeldung von der A28 Oldenburg-Leer in Höhe Dreieck Oldenburg-West in beide Richtungen. Da laufen Rehe auf der Fahrbahn. Also bitte auf der A28 Oldenburg-Leer Höhe Dreieck Oldenburg-West in beide Richtungen aufpassen. Stau haben wir auf der A1 Osnabrück Richtung Bremen. Zwischen dem Dreieck Sturen Bremen-Hemeling 5 Kilometer Stau und auch in der Gegenrichtung vor der Ausfahrt Arsten haben wir 3 Kilometer Stop and Go. Die A27 Bremen Richtung Bremerhaven, zwischen Bremerhaven Süd und Geestemünde 3 Kilometer Stop and Go. Geblitzt wird auf der B75 in Bremen Richtung Delmhorst vor der Abfahrt Kirchhochding. Noch dreimal in Bremen, einmal Kurfürstenallee kurz vor der Esso-Tankstelle zwischen den Bäumen. Auf der Nordstraße wird beim Getränkemarkt stadtauswärts geblitzt und am Osterdeich stadtauswärts bei der Total-Tankstelle. Björn, Sabrina, Patrick, Viktor und Katharina, danke euch fürs Melden. Unsere kostenlose Hotline für deine Blitzer- und Verkehrsupdates 0800 1022 400.
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2: So. Klingt doch der Sommer. Ist das nicht schön? Perfekt zum Start in den Juni starten wir unseren Energy Bremen Bike Summer. Und dafür gibt's von uns ein niegelnagelneues Mountainbike. Und wie du da rankommst, da sprechen wir gleich drüber. Direkt nach BTS und alle Farben. Jetzt haben wir es genau eine Minute vor 10. Ich bin Elena. Moini!
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0: 9:05 haben wir es jetzt. Ja, und ist ganz klar, dein alter Drahtesel braucht dringend ein Update. Und das gibt es von uns. 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Und in dieser Woche ist es dieser Song hier. Calvin Harris mit Summer. Passender geht's ja wohl nicht. Und sobald dieser Hit hier läuft, anrufen. Und mit ein bisschen Glück landest du dann im Top für Freitag um 7:07, wenn wir dann das Mountainbike verschenken. 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Aber eine Sache steht schon mal fest, je länger du hörst, desto größer werden die Chancen.
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3: Tankstelle in Bremen-Gröpeling überfallen. In der vergangenen Nacht schlug ein Unbekannter ein Fenster der Tankstelle an der Stapelfeldstraße ein und bedrohte einen Angestellten mit einem Messer. Er entkam mit Bargeld durch das gleiche Fenster. Die Polizei sucht jetzt Zeugen. Tödlicher Unfall im Wangerland. Ein Autofahrer kam gestern Nachmittag von der Straße zwischen Jever und Altgamssiel im Landkreis Friesland ab. Der Wagen prallte gegen einen Baum und wurde in einen Graben geschleudert. Der Mann erlag vor Ort seinen Verletzungen. Gesundheitszentrum Süd wird eröffnet. In den vergangenen Monaten sind nach und nach verschiedene Teile des öffentlichen Gesundheitsdienstes nach Bremen-Kattenturm gezogen. Neben mehreren externen Praxen und einem Fachärztezentrum befindet sich in der ehemaligen Kinderklinik jetzt unter anderem ein Hebammenzentrum und der Kinder- und Jugendgesundheitsdienst. Damit soll unter anderem der Schließung des Klinikums links der Weser entgegengewirkt werden, die voraussichtlich 2028 kommen wird. Gleich um 12 Uhr eröffnet Bremens Gesundheitssenatorin Claudia Bernhardt das Gesundheitszentrum Süd offiziell. News aus deiner Region haben wir wieder in einer Stunde für dich.
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5: 18 Grad haben wir aktuell in Nordenham und 17 in Mittlum im Landkreis Cuxhaven. Und es wird richtig schön heute. Viel Sonne mit ein paar Wolken und bei maximal 22 Grad.
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5: Geht los mit einer Warnmeldung. Auf der A28 Oldenburg-Leer sind immer noch Rehe auf der Fahrbahn unterwegs. In Höhe Dreieck Oldenburg-West, also da in beide Richtungen unbedingt vorsichtig fahren. Stau haben wir auf der A1 Osnabrück Richtung Bremen. Zwischen dem Dreieck Sturen Bremen-Hemeling 4 Kilometer Stau und auch in der Gegenrichtung vor der Ausfahrt Asten 3 Kilometer Stop and Go. Die A27 Bremen Richtung Bremerhaven, zwischen Bremerhaven Süd und Geestemünde 3 Kilometer Stop and Go. Dann noch ein Hinweis, die A27 Bremen Richtung Walzerode. Die Ein- und Ausfahrten Achim Ost und Achim Nord sind gerade gesperrt. Da laufen Markierungsarbeiten. Die Sperrung gilt voraussichtlich bis 15 Uhr heute. Geblitzt wird auf der B75 Bremen Richtung Delmhorst vor der Abfahrt Kirchhochding. Und dreimal wird im Leben Bremen geblitzt. Einmal auf der Kurfürstenallee kurz vor der Esso-Tankstelle zwischen den Bäumen. Auf der Nordstraße beim Getränkemarkt stadtauswärts und beim Osterdeich stadtauswärts bei der Total-Tankstelle. Björn, Sabrina, Patrick, Viktor und Katharina, danke euch fürs Melden. Unsere WhatsApp-Nummer für deine Blitzer- und Verkehrsupdates 0173 685 712. 2 Minuten vor 11:30 haben wir's. Ich bin Elena. Komm gut in die neue Woche. Moini.
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0: Juni bedeutet doch auch immer Zeit für Urlaubsfeeling. Du hast Energy Bremen, 5 Minuten nach 10:30 ist es jetzt. Wie wäre es denn mit so einem kleinen Trip nach Italien zum Beispiel? Schön mit Aperol in der Hand, Pasta oder Pizza vor der Nase. Ah, ist das geil. Und dann wird doch mal so richtig entspannt. Ich glaube, das können wir gerade heute am Montag sehr gut gebrauchen. Deswegen spielen wir den Italien-Urlaub immerhin gedanklich ein kleines bisschen durch. Und zwar mit dem perfekten Song dafür. Peter Fox und Toskana Fanboys. Jetzt bei Energy Bremen.
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0: 11 Tage noch. Dann sind wir endlich wieder in diesem Modus.
1: Yeah, yeah, yeah. Energy Bremen, 11:15 haben wir's. Ja, das Testspiel gestern gegen Finnland für die WM, das war ja schon mal ordentlich erfolgreich. 4:0 haben sie da gewonnen. Und unser Fareler Jung, wir können uns immer auf ihn verlassen. Dennis Undorf hat gleich 2 Tore geschossen. Also wenn das mal keine guten Aussichten auf die WM sind, dann weiß ich wirklich auch nicht. Wir haben ja sowieso schon Bock auf die WM, aber wir legen jetzt nochmal einen drauf, nämlich mit dem offiziellen WM-Song von Shakira und Burna Boy. Das ist Dai Dai, jetzt bei Energy Bremen.

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1: In der nächsten halben Stunde gibt's den neuen Song von Kygo für dich. Ganz entspannt für den Montagvormittag, das ist Save My Love. Und weiter geht's mit Tyler. Und Chanel gibt's auch gleich für dich.
2: 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Ich bin Colin Mock. Schönen guten Tag. Hamburg sagt Nein zu Olympia. Knapp 55% der Bürger haben gegen eine Bewerbung der Hansestadt für die Spiele 2036, 40 oder 44 gestimmt. Hamburg scheidet damit aus dem Rennen um die deutsche Olympia-Bewerbung aus. Im Herbst soll entschieden werden, mit welcher Region sich Deutschland bewirbt. Eine laufende Sammelklage der Verbraucherzentrale gegen Amazon bekommt immer mehr Zulauf. Mehr als 290.000 Menschen fordern mittlerweile eine Entschädigung für Werbung beim Streamingdienst Prime Video. Die hatte Amazon eingeführt. Wer keine Werbung möchte, soll rund 3 Euro mehr zahlen. Ein Urteil soll Mitte Juli fallen. In Deutschland bleiben nach wie vor eher Frauen zu Hause, wenn das Kind krank ist. Aus einer Auswertung der Krankenkasse AOK geht hervor, dass das bei fast 3/4 der Kinderkrankentage der Fall ist. Laut AOK zeigt das, dass Care-Arbeit in den Familien ungleich verteilt ist. Nach einem Überfall in Burglesum sucht die Polizei jetzt nach Zeugen. Ein Unbekannter hatte am Wochenende den Besitzer eines Lebensmittelgeschäfts mit einer Schusswaffe bedroht und Bargeld erbeutet. Der Mann konnte flüchten, von ihm fehlt jede Spur.
0: Energy Bremen Wetter. Perfekter Start in den Juni. 22 Grad maximal gibt's heute, dazu viel Sonne mit ein paar Wolken. Aktuell haben wir 19 Grad in Bremen-Gröpeling und 19 sind's auch in Spaden im Landkreis Cuxhaven.
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0: Geht los auf der A1 Osnabrück Richtung Bremen. Zwischen dem Dreieck Stur und Bremen-Himmeling 4 Kilometer Stau und auch in der Gegenrichtung vor der Ausfahrt Aßen nochmal 3 Kilometer Stop and Go. Dann habe ich noch eine Sperrung, die A27 Bremen Richtung Walsrode. Die Ein- und Ausfahrten Achim Ost und Achim Nord sind gerade gesperrt. Da laufen Markierungsarbeiten und die Sperrung gilt noch voraussichtlich bis 15 Uhr. Geblitzt wird auf der B75 Bremen Richtung Delmhorst vor der Abfahrt Kirch-Hochding. In Bremen wird dreimal geblitzt, einmal Kurfürstenallee kurz vor der Esso-Tankstelle. Zwischen den Bäumen stehen sie da. Nordstraße beim Getränkemarkt statt auswärts und am Osterdeich statt auswärts bei der Total-Tankstelle. Björn, Sabrina und Patrick, Viktor und Katharina, danke euch fürs Melden. Unsere kostenlose Hotline für deine Blitzer und Verkehrsupdates 0800 1022 400.
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0: Da habe ich mich doch glatt mal verklickt, aber das sollte auf jeden Fall jetzt auch kommen. Wir haben es 3:53 und ja, es gibt einige geile WM-Songs, das muss man mal so sagen, aber den allerbesten, den kennst du noch gar nicht. Aber du wirst ihn bald kennenlernen, direkt nach Taylor Swift und Jason Derulo. Ich bin Elena, moin!

Die WM steht ja vor der Tür. Du hast in Bremen 11:05. Und um die Vorfreude zu steigern, spielen wir dir zum Beispiel den offiziellen WM-Song Dai Dai von Shakira. Und da kann man nicht anders sagen, das ist ein guter, aber da ist noch ein bisschen Luft nach oben. Deshalb haben wir uns überlegt, wir machen einfach selbst einen Song. Und wir haben nämlich richtig gute Leute bei uns im Team, die können komponieren, singen und sogar produzieren. Und deswegen haben wir einen Song gemacht, passend zur WM. Und es geht um keinen geringeren als einen der aufstrebendsten Fußballer aktuell. Und dazu kommt, sein Name bietet schon sehr, sehr viel Platz für ein paar Wortspiele. Es geht natürlich um Florian Wirtz. Und deswegen gibt's jetzt unseren WM-Hit. Den haben wir für die Kollegen von Radio Bollerwagen gebastelt. Und den haben wir auch sogar offiziell veröffentlicht. Den gibt's überall, wo es Musik gibt. Und hier ist er jetzt in voller Länge für dich. Der Song der Boller Crew. Hier ist Wirtz.

absoluter Banger hier bei Energy Bremen. Das war Wird's bald von der Boller Crew. Das haben wir tatsächlich alle aus unserem eigenen Hirnschmalz zusammengeschmissen. Es ist keine KI, das möchte ich an der Stelle mal eben erwähnen. Den Song kannst du auch jetzt offiziell bekommen, denn wir haben den auch veröffentlicht. Überall, wo es Musik geht, Wird's bald von der Boller Crew.

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1: Kygo mit Save My Love bei Energy Bremen. Jetzt haben wir es 11:15 und unser großer Anspruch ist es ja, dich immer mit einem Lächeln durch den Tag zu schicken. Gerade am Montag besonders wichtig. Deswegen ist Gesa aus der Morning Show unsere Frau für die guten Nachrichten.
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3: Als Teenager ist doch alles irgendwie unangenehm. Und wenn man wirklich mal Sorgen hat, traut man sich nicht, die Eltern zu fragen. Alles ist peinlich. Dafür gibt's jetzt einen neuen Ansprechpartner. Apotheken. Diese Safe Space Apotheken bieten jungen Menschen anonyme und kostenlose Erstgespräche an, ganz ohne Termin und ohne Krankenkassenkarte. Also falls sie Stress, Ängste oder familiäre Probleme haben, sich alleine fühlen oder nicht wissen, wo sie an Hilfe kommen, wird in den Apotheken zugehört und an passende Beratungsstellen weitervermittelt.
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0: DJ Snake und Justin Bieber mit Let Me Love You bei Energy Bremen. Jetzt haben wir es 11:55. Und der Sturm am Freitag hat für ordentlich Chaos gesorgt. Mittlerweile wurde Bilanz gezogen. Es gab mehrere Autounfälle durch Aquaplaning und diesen krassen Wind. Im Landkreis Oldenburg musste die Feuerwehr insgesamt rund 70 Mal ausrücken, hauptsächlich wegen Bäumen, die umgestürzt sind. Und im Landkreis Wesermarsch ist ein Blitz in einem Haus in Berne eingeschlagen. Verletzt wurde dabei aber zum Glück niemand. Noch mehr aus deiner Region gibt's in einer Minute bei Jan Klaas.
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3: Tankstelle in Bremen-Gröpeling überfallen. In der vergangenen Nacht schlug ein Unbekannter ein Fenster der Tankstelle an der Stapelfeldstraße ein und bedrohte einen Angestellten mit einem Messer. Er entkam mit Bargeld durch das gleiche Fenster. Die Polizei sucht jetzt Zeugen. Tödlicher Unfall im Wangerland. Ein Autofahrer kam gestern Nachmittag von der Straße zwischen Jever und Altgamssiel im Landkreis Friesland ab. Der Wagen prallte gegen einen Baum und wurde in einen Graben geschleudert. Der Mann erlag vor Ort seinen Verletzungen. Gesundheitszentrum Süd wird eröffnet. In den vergangenen Monaten sind nach und nach verschiedene Teile des öffentlichen Gesundheitsdienstes nach Bremen-Kattenturm gezogen. Neben mehreren externen Praxen und einem Fachärztezentrum befindet sich in der ehemaligen Kinderklinik jetzt unter anderem ein Hebammenzentrum und der Kinder- und Jugendgesundheitsdienst. Damit soll unter anderem der Schließung des Klinikums links der Weser entgegengewirkt werden, die voraussichtlich 2028 kommen wird. Gleich um 12 Uhr eröffnet Bremens Gesundheitssenatorin Claudia Bernhardt das Gesundheitszentrum Süd offiziell. News aus deiner Region haben wir wieder in einer Stunde für dich.
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5: Ist ein richtig schöner Tag heute. Viel Sonne ist mit dabei und ein paar Wolken, die tun aber nichts. Wir bleiben heute trocken bei 22 Grad maximal. In Bremen-Arbergen haben wir 20 Grad und 19 sind es in Brake im Landkreis Wesermarsch.
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5: Die A1 Osnabrück Richtung Bremen. Zwischen dem Dreieck Sturen Bremen-Hemelingen 4 Kilometer Stop and Go. In der Gegenrichtung A1 Bremen Richtung Osnabrück haben wir 4 Kilometer Stau zwischen Wildeshausen West und Ahlhorn Süd. Außerdem eine Sperrung von der A27 Bremen Richtung Walsrode. Die Ein- und Ausfahrten Achim Ost und Achim Nord sind gesperrt. Da laufen gerade noch die Markierungsarbeiten und die Sperrung gilt voraussichtlich bis 15 Uhr. Geblitzt wird auf der B75 Bremen Richtung Delmenhorst vor der Abfahrt Kirch-Huchting. In Bremen wird gelasert auf der Kurfürstenallee kurz vor der Esso-Tankstelle zwischen den Bäumen. Dann wird in Bremen auf der Nordstraße beim Getränkemarkt geblitzt statt auswärts. Und nochmal in Bremen Osterdeich statt auswärts bei der Total-Tankstelle. Björn, Sabrina, Patrick, Viktor und Katharina, danke euch fürs Melden. Unsere WhatsApp-Nummer für deine Blitzer und Verkehrsupdates 0173 685 712. Jetzt haben wir es eine Minute vor 11:30 und ich rate dir mal gleich ganz genau hinzuhören, denn irgendwann in den nächsten Minuten läuft unser Sommerhit. Das ist Calvin Harris mit Summer und sobald du den hörst, anrufen und in den Topf für ein niegelnagelneues Summerbeiköpfen. Ich bin Elena. Moin!
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0: viertel vor zwölf am Montag und du startest in den Sommer mit einem niegelnagelneuen Mountainbike.
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0: Steffi aus Dreie hat gerade unseren Sommerhit gehört und direkt angerufen. Moin Steffi!
2: Moin! Wow!
0: Hallo! Du hast ja gute Laune und das am Montag.
2: Ja klar. Ja, wenn ich durch die Leitung komme.
0: Ich wollte gerade sagen, liegt das daran, dass du hier gerade den Sommerhit gehört hast vielleicht?
2: Ja, ich glaube schon.
0: Steffi, verrat mir doch mal, warum brauchst du unbedingt ein neues Fahrrad?
2: Mir wurde mein Fahrrad gestohlen letztes Jahr und seitdem konnte ich mir noch kein neues leisten. Oh. Und ich wohne hier in Dreie am Deich, das ist so schön und Ich würde da so gern Fahrrad fahren.
0: Ja, das ist ja dann Verschwendung, wenn man da kein Fahrrad hat, ne?
2: Genau.
0: Ja, okay, Steffi, dann machen wir das doch einfach mal so. Du bist im Lostopf für das Mountainbike am Freitag und mit ein bisschen Glück ziehen wir dich sogar.
2: Das wäre natürlich klasse.
0: Und wenn du auch noch in den Lostopf willst, es gibt noch ganz viele Chancen, dann achte auf unseren Sommerhit der Woche. Calvin Harris mit Summer. Und sobald du den hörst, anrufen und mit ein bisschen Glück landest du auch im Topf für das Mountainbike am Freitag.
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0: Olivia Dean mit Man I Need um 12:05.
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0: Gleich in der Mittagspause ist hier erstmal vorbei mit Harmonie. Da werden wir nämlich zurückversetzt in unsere alte Disco-Zeit. Usher mit DJ Gerdas Falling in Love gibt's gleich. Außerdem Summer mit Undressed.
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3: 12:05. Ich bin Colin Mock. Schönen guten Tag. Der Zoff um die BAföG-Reform sorgt für heftige Kritik von Studierenden. Forschungsministerin Bär hatte der Erhöhung der Regelsätze in einem Interview eine Absage erteilt und gesagt, für Studenten sei es kein Drama, nebenbei zu jobben. Der Studierendenverband FZS spricht von einer Frechheit. Olympia für Hamburg. Die Stimmen sind ausgezählt. Die Mehrheit der Hamburger möchte nicht, dass sich die Stadt für die Olympischen Spiele 2036, 40 oder 44 bewirbt. Knapp 55% haben dagegen gestimmt. Bürgermeister Tschentscher hat den DOSB bereits darüber informiert, dass Hamburg seine Bewerbung zurückzieht. In einer Regionalbahn von Bremen nach Bremerhaven ist ein Mann ausgerastet. Der 54-Jährige hatte im Zug geraucht, Alkohol getrunken und kein Ticket. Er zog bei der Kontrolle dann die Notbremse und stieg auf freier Strecke aus. Vom Gleisbett aus bewarf er Zugbegleiter und Lokführer mit Steinen. Beide blieben unverletzt, der Mann wurde festgenommen. Für die deutschen Fußballer geht die Mission Weltmeisterschaft so langsam richtig los. Nach dem Testspielsieg gegen Finnland gestern und einem Training heute geht es morgen ins Flugzeug Richtung USA. Am kommenden Samstag steht dann in Chicago der letzte Test gegen den Co-Gastgeber an.
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0: In Bremen-Hochding haben wir gerade 21 Grad und 21 sind es auch in Amelhausen im Landkreis Oldenburg. Und es ist schon ein richtig schöner Start in den neuen Monat. 22 Grad maximal, dazu viel Sonne den Tag über, aber auch einige Wolken sind dabei. Die tun aber nichts, wir bleiben heute trocken.
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0: Wir haben Stau auf der R1 Osnabrück Richtung Bremen. Zwischen dem Dreieck Sturen Bremen-Hemmelingen 4 Kilometer Stop and Go. Und die A1 Bremen Richtung Osnabrück zwischen Wildeshausen West und Ahlhorn Süd 4 Kilometer Stau. Dann haben wir eine Sperrung auf der A27 Bremen Richtung Walsrode. Die Ein- und Ausfahrten Achim Ost und Achim Nord sind gesperrt. Da laufen gerade noch die Markierungsarbeiten. Die Sperrung gilt voraussichtlich bis 15 Uhr noch. Geblitzt wird. Auf der B75 Bremen Richtung Delmhorst vor der Abfahrt Kirchhochding. In Bremen wird dreimal geblitzt. Einmal Kurfürstenallee kurz vor der Esso-Tankstelle. Zwischen den Bäumen stehen sie da. Dann auf der Nordstraße beim Getränkemarkt stadtauswärts. Und am Osterdeich stadtauswärts bei der Totaltankstelle. Björn, Sabrina, Patrick, Viktor und Katharina, danke euch fürs Melden. Unsere kostenlose Hotline für deine Blitzer- und Verkehrsupdates 0800 1022
1: 400. 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
0: 12:01 haben wir es jetzt. Ja, ich sag mal so, Montag ist jetzt nicht der beste Tag der Woche, aber ich versuche dir immerhin gute Laune zu machen mit guter Musik, gerade jetzt in der Mittagspause. Wir starten auch direkt rein mit einem sehr guten Song von Alex Warren. Das ist Fever Dream. Und ich bin Elena. Moini!

5:05 bei Energy Bremen und es ist höchste Zeit, jetzt mal das alte Glitzerkleid aus dem Schrank zu holen oder auch das Partyhemd, das berühmt-berüchtigte, was schon länger im Schrank hängt. Denn wir gehen jetzt in die Disco. Und zwar so wie früher. Erstmal richtig schick machen, also richtig aufbrezeln. Dann geht's ab in die 1-Euro-Bar. Am besten dann noch ein paar Bilder machen im Club oder auch in der 1-Euro-Bar. Dann bei Facebook hochladen, auch immer wichtig. Und dann wird zu diesem Banger hier getanzt. Usher mit DJ Gerdas Falling in Love. Jetzt bei Energy Bremen. 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

0: Martin Garrix und Ed Sheeran.
1: Du hast Energy Bremen um 11:45.
0: Da denkst du jetzt vielleicht erstmal so, na okay, wie soll das jetzt zusammenpassen? Ich hätte es selbst nicht gedacht, aber es passt so gut zusammen, weil genau dieser Gegensatz von harten Beats durch Martin Garrix und dann Ed Sheeran mit seiner engelsgleichen Stimme, es ist ein Perfect Match. Und davon kannst du dich jetzt auch mal direkt selbst überzeugen. Hier ist Repeated von Martin Garrix und Ed Sheeran neu bei Energy Bremen.

0: Pink Panthers und Sarah Larsson mit Slateside bei Energy Bremen. Wir haben es gleich 1:05. Ja, und so eine Meldung haben wir auch nicht jeden Tag. Am Sonntagmorgen hat eine Frau in Zeven im Landkreis Rothenburg die Polizei gerufen, weil ein fremder Mann lag auf ihrer Couch. Der 19-Jährige war nachts über die Terrassentür in die Wohnung reingestiegen und laut Polizei war er wohl betrunken und hatte sich einfach nur im Haus geirrt. Da würde ich nochmal vielleicht eine extra Verriegelung an die Tür machen. Ist ja unglaublich. Noch mehr aus deiner Region gibt's in einer Minute bei Lars.
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5: A27 Auf- und Abfahrten zwischen Bremen und Verden gesperrt. Heute sind die Anschlussstellen Achim Nord und Achim Ost in Richtung Hannover gesperrt. Morgen ist dann Verden Nord an der Reihe. Grund sind laut Autobahn GmbH Markierungsarbeiten. Auto in Friseute fährt in Kneipe. Die 21-jährige Fahrerin war vorher an einer Kreuzung mit einem anderen Wagen zusammengestoßen. Und zwar so heftig, dass ihr Auto danach in eine Eckkneipe krachte. Der Wagen kam an der Bar zum Stehen. Zwei Kneipengäste und die 21-Jährige wurden leicht verletzt. Die Schadenshöhe ist noch unklar. A20 Spatenstich im Ammerland. Beim Seepark Lehe in der Gemeinde Bievelstede beginnen die Bauarbeiten für ein weiteres Teilstück der Küstenautobahn A20 zwischen der A28 in Westerstede und der A29 in Nethen. Dabei sind auch Niedersachsens Ministerpräsident Olaf Lies und Bundesverkehrsminister Patrick Schnieder. Das Projekt ist umstritten. Umweltverbände, Anwohner und Klimaschützer kritisieren den Eingriff ins Ökosystem und bezweifeln die wirtschaftliche Notwendigkeit. News aus deiner Region haben wir wieder in einer Stunde für dich.
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7: Das ist doch ein richtig schöner Start in den Juni. 22 Grad haben wir maximal heute. Dazu gibt es einen Mix aus Sonne und Wolken und trocken bleibt es auch. 21 Grad haben wir gerade in Eutin und 21 sind es auch in Bad Zwischenahn.
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7: Stau haben wir auf der A1 Osnabrück Richtung Bremen. Zwischen dem Dreieck Sturen Bremen-Hemmeling sind es 4 Kilometer Stop and Go. Dann die A1 Bremen Richtung Osnabrück. Zwischen Wildeshausen West und Ahlhorn Süd 4 Kilometer Stau. Dann hast du es gerade schon in den News gehört. Auf der A27 Bremen Richtung Walsrode sind die Ein- und Ausfahrten Achim Ost und Achim Nord gesperrt. Da laufen gerade noch Markierungsarbeiten und die Sperrung gilt noch bis 15 Uhr voraussichtlich. Geblitzt wird. Auf der B75 Bremen Richtung Delmenhorst vor der Abfahrt Kirch-Huchting. In Bremen wird dreimal geblitzt. Kurfürstenallee kurz vor der Esso-Tankstelle zwischen den Bäumen. Auf der Nordstraße beim Getränkemarkt statt auswärts. Und auf dem Osterdeich wird geblitzt statt auswärts bei der Totaltankstelle. Björn, Sabine und Patrick, Viktor und Katharina, danke euch fürs Melden. Unsere WhatsApp-Nummer für deine Blitzer- und Verkehrsupdates 0173 685 712. 2 Minuten vor 12:30 haben wir es jetzt. Ich bin Elena. Mach dir einen schönen Montag. Moini.
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Was ist Robin Schulz eigentlich für eine Content-Maschine? Viertel vor eins haben wir es bei Energy Bremen. Ja, gerade erst hat er Embers rausgehauen, auch ein richtig geiler Song. Und jetzt hat er doch direkt schon den nächsten Banger hier rausgehauen. Zusammen mit der Sängerin Babs will er uns sagen, ey Leute, es kommen wieder bessere Zeiten. Also wenn du gerade einen Kackmontag hast und du denkst, oh, ich habe noch die ganze Woche vor mir, denk immer dran, es kommen auch wieder bessere Zeiten. Die Motivation dafür gibt's jetzt von Robin Schulz und Babs mit Better Times, neu bei Energy Bremen.

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5: Mit ganz viel gute Laune geht's gleich in deine Mittagspause.
6: Hey, Mr. DJ!
5: Mit I Just Might ist gleich dabei. Außerdem wird es noch ein bisschen romantisch. Mit dem neuen Song von One Republic, das ist Need Your Love.
7: Energy Brain News. 5 vor 1. Ich bin Colin Mock. Schönen guten Tag. Der Zoff um die BAföG-Reform sorgt für heftige Kritik von Studierenden. Forschungsministerin Bär hatte der Erhöhung der Regelsätze in einem Interview eine Absage erteilt und gesagt, für Studenten sei es kein Drama, nebenbei zu jobben. Der Studierendenverband FZS spricht von einer Frechheit. Hamburg sagt Nein zu Olympia. Knapp 55% der Bürger haben gegen eine Bewerbung der Hansestadt für die Spiele 2036, 40 oder 44 gestimmt. Hamburg scheidet damit aus dem Rennen um die deutsche Olympia-Bewerbung aus. Im Herbst soll entschieden werden, mit welcher Region sich Deutschland bewirbt. Eine laufende Sammelklage der Verbraucherzentrale gegen Amazon bekommt immer mehr Zulauf. Mehr als 290.000 Menschen fordern mittlerweile eine Entschädigung für Werbung beim Streamingdienst Prime Video. Die hatte Amazon eingeführt. Wer keine Werbung möchte, soll rund 3 Euro mehr zahlen. Ein Urteil soll Mitte Juli fallen.
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5: Ist ein richtig schöner Tag heute. Viel Sonne ist mit dabei, einige Wolken zwar auch, aber die tun nichts. Es bleibt den ganzen Tag über trocken bei maximal 22 Grad. Die haben wir auch schon erreicht in Bremen Strom und 19 haben wir in Bremen im Landkreis Cuxhaven.
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5: Wir haben Stau auf der A1 Osnabrück Richtung Bremen. Zwischen dem Dreieck Sturen Bremen-Hemeling sind es 4 Kilometer Stop and Go. Außerdem die A1 Bremen Richtung Osnabrück. Zwischen Wildeshausen West und Ahlhorn Süd sind es nochmal 4 Kilometer Stau. Dann haben wir eine Sperrung auf der A27 Bremen Richtung Walsrode. Die Ein- und Ausfahrten Achim Ost und Achim Nord sind gesperrt. Da laufen immer noch die Markierungsarbeiten und die Sperrung soll noch bis 15 Uhr voraussichtlich sein. Geblitzt wird auf der B75 Bremen Richtung Delmenhorst vor der Abfahrt Kirch-Hochding. In Bremen wird dreimal geblitzt, einmal auf der Kurfürstenallee kurz vor der Esso-Tankstelle zwischen den Bäumen. Auf der Nordstraße wird geblitzt beim Getränkemarkt stadtauswärts und am Osterdeich stadtauswärts bei der Totaltankstelle. Björn, Sabrina, Patrick, Viktor und Katharina, danke euch fürs Melden. Unsere kostenlose Hotline für deine Blitzer- und Verkehrsupdates 0800
3: 1022 400. 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
5: 1:01 haben wir es jetzt und ich habe was, was deine Mittagspause noch viel besser gleich macht. Du hast nämlich gleich die Chance auf Euro-Jackpot-Scheine und damit auf den Pott von 18 Millionen Euro. Also gleich nach 2 Songs erstmal Bruno Mars und dann Notion Crystal und dann gibt's deine Chance. Ich bin Elena, moin!

0: 10 Millionen Euro, boah, da kann man so viel machen.
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0: 6:06 haben wir es jetzt und genau diese unfassbare Summe ist gerade im Euro-Jackpot. 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
0: Viertel nach eins ist es jetzt. Ja, so viel Geld ist gerade im Euro-Jackpot und wir verhelfen dir dazu mit Euro-Jackpot-Scheinen von Lotto Bremen für die Ziehung morgen und Freitag. Julia aus Ganderkesee ist gerade auf Leitung 3. Moin!
2: Oh mein Gott, hi!
0: Das ist mal eine schöne Begrüßung. So möchte ich immer begrüßt werden.
2: Gerne.
0: Wo bist du gerade denn unterwegs, Julia?
2: Ich fahre jetzt gerade leider zur Arbeit.
0: Ah, na okay. Na gut, aber vielleicht können wir dir den Tag trotzdem ein kleines bisschen versüßen. Du möchtest Euro-Jackpot-Scheine gewinnen. Was wäre denn deine erste Amtshandlung, solltest du diesen unfassbar krassen Jackpot knacken?
2: Ich würde einen Resthof kaufen und ganz viele Tiere aus Tierheimen holen und ganz viel Gemüse anpflanzen und also mein eigenes Paradies würde ich mir so selber bauen.
0: Süß, das klingt so ein bisschen so Pippi Langstrumpf-Style, ne? Ganz viele Tiere,
2: ja,
0: und so ein
2: genau.
0: Hof. Dann erhöhen wir doch mal immerhin deine Chance auf diesen Traum. Die Euro-Jackpot-Scheine gehen an dich.
2: Super, vielen, vielen Dank.
0: So.
2: Ach, herrlich. Ach, ich habe so ein dickes Grinsen im Gesicht. Das macht den Tag viel, viel besser und die Arbeit auch noch.
0: Vielleicht bekommst du ja heute auch noch das Grinsen aufs Gesicht. Deine nächste Chance auf Euro-Jackpot-Scheine gibt's bei Freddy im Energy Bremen Nachmittag ab 15 Uhr.
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2: A27 Auf- und Abfahrten zwischen Bremen und Verden gesperrt. Heute sind die Anschlussstellen Achim Nord und Achim Ost in Richtung Hannover gesperrt. Morgen ist dann Verden Nord an der Reihe. Grund sind laut Autobahn GmbH Markierungsarbeiten. Auto in Friseute fährt in Kneipe. Die 21-jährige Fahrerin war vorher an einer Kreuzung mit einem anderen Wagen zusammengestoßen. Und zwar so heftig, dass ihr Auto danach in eine Eckkneipe krachte. Der Wagen kam an der Bar zum Stehen. Zwei Kneipengäste und die 21-Jährige wurden leicht verletzt. Die Schadenshöhe ist noch unklar. A20 Spatenstich im Ammerland. Beim Seepark Lehe in der Gemeinde Bievelstede beginnen die Bauarbeiten für ein weiteres Teilstück der Küstenautobahn A20 zwischen der A28 in Westerstede und der A29 in Nethen. Dabei sind auch Niedersachsens Ministerpräsident Olaf Lies und Bundesverkehrsminister Patrick Schnieder. Das Projekt ist umstritten. Umweltverbände, Anwohner und Klimaschützer kritisieren den Eingriff ins Ökosystem und bezweifeln die wirtschaftliche Notwendigkeit. News aus deiner Region haben wir wieder in einer Stunde für dich.
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3: Ist doch ein ganz guter Start in den Juni. Wir haben 22 Grad maximal heute, dazu viel Sonne, auch einige Wolken sind mit dabei, aber es bleibt immerhin trocken. Die Maximaltemperaturen 22 Grad haben wir auch erreicht, in Pennigbüttel im Landkreis Osterholz und in Bremen-Kattenturm sind es auch 22.
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3: Wir haben Stau auf der A1 Osnabrück Richtung Bremen, zwischen dem Dreieck Stur und Bremen-Hemeling 4 Kilometer Stop and Go. Außerdem A1 Bremen Richtung Osnabrück, zwischen Wildeshausen West und Ahlhorn Süd 4 Kilometer Stau. Dann haben wir eine Sperrung, die A27 Bremen Richtung Walsrode. Die Ein- und Ausfahrten Achim Ost und Achim Nord sind gesperrt. Da laufen gerade noch die Markierungsarbeiten und die Sperrung gilt noch voraussichtlich bis 15 Uhr. Geblitzt auf der B75 Bremen Richtung Delmhorst vor der Abfahrt Kirch-Huchting. In Bremen wird dreimal geblitzt, einmal Kurfürstenallee vor der Esso-Tankstelle zwischen den Bäumen, auf der Nordstraße beim Getränkemarkt statt auswärts und am Osterdeich statt auswärts bei der Total-Tankstelle. Björn, Sabrina, Patrick, Viktor und Katharina, ich danke euch fürs Melden. Unsere WhatsApp-Nummer für deine Blitzhahn-Verkehrsupdates 0173 685 712. Genau 13:30 haben wir es jetzt. Ich bin Elena. Mach dir eine schöne Mittagspause. Moini.
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Es ist und bleibt ein absoluter Banger, dieser Song. Seed mit Ding war das bei Energy Bremen um 2:05. Ja, aus 2006 ist dieses Brett. Es ist richtig, richtig krass, wie lange das jetzt schon her ist. Einfach 20 Jahre. Aber wir haben ja auch sehr gute Musik in der heutigen Zeit. Die kommt zum Beispiel von Glockenbach und Sam Harper. Das ist Lost und gibt's jetzt neu bei Energy Bremen.

Jeden Morgen von 9 bis 10 gibt es bei Energy Bremen eine kleine Zeitreise. Jetzt haben wir es 14:45. In der Happy Hour bei uns in der Morning Show gibt es einen Flashback nach dem anderen. Alle Songs aus den 2000ern und 2010ern. Dieser Song hier ist aus dem Jahr 2003 von einer absolut krassen Frau, die auch ganz vielen Frauen zu mehr Selbstbewusstsein verholfen hat. Wir kennen sie alle, wir lieben sie alle. Beyoncé mit Crazy in Love, jetzt bei Energy Bremen.

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1: Und zack, schon ist er da, der Montagnachmittag. So schnell geht dann doch der Tag rum. Und um auch die Laune ein bisschen hochzuhalten, gerade am Montag, habe ich gleich Zartmann für dich.
2: Hey, guck, die Gläser sind gefüllt.
1: Das sind doch mal hier gute Laune-Vibes mit A. Außerdem noch mehr Musik für gute Gefühle.

0: 5 vor 2. Ich bin Cornelius Dreger. Schönen guten Tag. Der Zoff um die BAföG-Reform sorgt für heftige Kritik von Studenten. Forschungsministerin Bär hatte der Erhöhung der Regelsätze in einem Interview eine Absage erteilt und gesagt, für Studenten sei es kein Drama, nebenbei zu jobben. Der Studierendenverband FZS spricht von einer Frechheit. Beim Wehrdienst gibt es offenbar neue Unsicherheiten. Es geht um die Abmeldepflicht für junge Männer, wenn sie länger ins Ausland wollen. Verteidigungsminister Pistorius hatte die per Allgemeinverfügung aufgehoben. Der Wissenschaftliche Dienst des Bundestags geht aber davon aus, dass er das gar nicht durfte. Das Nein zu Olympia hat in Hamburg gemischte Reaktionen ausgelöst. Die Entscheidung tut weh und es ist eine verpasste Chance für die Stadt, heißt es aus der Landesregierung. Bei einem Bürgerentscheid hatte sich gestern mehr als die Hälfte gegen eine Hamburger Olympia-Bewerbung ausgesprochen. Mit dem offiziellen Spatenstich hat heute der Neubau der Huntebrücke bei Elsfleth zwischen Oldenburg und Bremen begonnen. Die alte Brücke war vor 2 Jahren bei einer Schiffskollision schwer beschädigt worden. Die neue Brücke soll frühestens Ende nächsten Jahres für den Verkehr freigegeben werden.
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2: Es ist ein absolut schöner Tag heute. Wir haben einen richtig guten Mix aus Sonne und Wolken und dazu maximal 22 Grad. Die haben wir auch erreicht in Bremen-Sebaldsbrück und 22 Grad sind es auch in Zetel im Landkreis Friesland.
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2: Wir haben Stau auf der A1 Osnabrück Richtung Bremen. Zwischen dem Dreieck Stur und Bremen-Hemeling sind es 4 Kilometer Stop and Go und auch in der Gegenrichtung dauert es länger vor der Baustelle. Dann haben wir eine Sperrung, die A27 Bremen Richtung Walsrode. Die Ein- und Ausfahrten Achim Ost und Achim Nord sind gesperrt. Da laufen gerade noch die Markierungsarbeiten und die Sperrung soll noch bis 15 Uhr andauern. Geblitzt wird auf der B75 Bremen Richtung Delmenhorst vor der Abfahrt Kirchhochding. In Bremen wird dreimal geblitzt, einmal Kurfürstenallee kurz vor der Esso-Tankstelle und auf der Nordstraße beim Getränkemarkt stadtauswärts und es wird geblitzt am Osterdeich stadtauswärts bei der Total-Tankstelle. Björn, Sabrina und Patrick, Viktor und Katharina, ich danke euch fürs Melden. Unsere kostenlose Hotline für deine Blitzer und Verkehrsupdates 0800
1: 10 22 400. 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
2: 3 Minuten vor 2 haben wir es jetzt und ich bin ganz ehrlich, wenn ich an morgen denke, bin ich ein kleines bisschen nervös. Der B2Run, der Firmenlauf, präsentiert von Energy Bremen, steht nämlich an und Markus aus der Morningshow und ich, wir sind dabei. Und vielleicht haben wir ganz tolle Fitness-Tipps gleich für dich, wie du auch so viele Kilometer laufen kannst wie wir oder wir werden es völlig verkacken. Aber so oder so, wir sprechen gleich drüber. Ich bin Elena, wünsche dir einen schönen Montagnachmittag. Moin!

0: wenn ich an morgen denke, dann fange ich jetzt schon an zu schwitzen.
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0: Mein Partner in Crime, Markus aus der Energy Bremen Morning Show. Hallo.
2: Hallöchen, na, ja, hast du Schiss?
0: Ich sag ehrlich, ein bisschen schon, ja.
2: 6 Kilometer durch Bremen und dann Einlauf im Weserstadion. Morgen der große Firmenlauf, präsentiert von Energy Bremen. Das wird heftig. Und wir beiden, wir sind ja so richtige Nulpen, was das angeht.
0: Also schon leider.
2: Komplette Newbies, was das Laufen angeht. Und wie oft hast du trainiert?
0: Vielleicht so 3-4 Mal. Ja, ich war so, ey, ich bin so motiviert, ich zieh voll durch. Ja. Naja, und dann hat man immer irgendwas vor, ne? Wie ist bei dir? Bist du voll im Training?
2: Wahrscheinlich sogar noch weniger als du. 2 bis 3 Mal trainiert. Aber ich habe mir sagen lassen, oft ist es auch so, die Menschen, die sich nicht drauf vorbereiten, die laufen dann dadurch. Ich kann mich nicht mehr erinnern, wer mir das gesagt hat, aber ich glaube es jetzt einfach mal, dass das korrekt ist.
0: Alles klar. Also wir gehen da jetzt völlig blind ran und haben einfach den Spaß unseres Lebens. Und darauf kommt es ja auch an.
2: Absolut. Das ist ja sowieso so eine komplette Fun-Geschichte. Ich glaube, die wenigsten laufen da richtig doll auf Zeit, sondern es geht ums gemeinsam ins Ziel einlaufen. Und das werden wir morgen auch machen.
0: So nämlich.

Der klingt doch einfach dermaßen nach Sommer, nach Festival und nach allem, was irgendwie gerade schön ist. Zartmann mit Ava, das bei Energy Bremen. Jetzt haben wir es 2:12 und ungefähr in dieser Range, so in der Mood-Range bleiben wir auch. Wir haben weiterhin nur gute Gefühle hier am Montagnachmittag. Die brauchen wir jetzt auch. Und Leonie und Callum Scott haben sich überlegt, ey, ihr habt da noch was für euch, damit wenigstens der Nachmittag auch gut bleibt. Stay heißt der Song und den gibt es jetzt neu bei Energy Bremen.

0: Du hörst Energy Bremen um gleich 3:05. Und in Friseute ist eine 21-jährige Autofahrerin mit ihrem Wagen in einer Kneipe gelandet. Sie war vorher an einer Kreuzung mit einem anderen Wagen zusammengestoßen und zwar so heftig, dass ihr Auto danach in die Eckkneipe gekracht ist. Der Wagen kam in der Bar dann zum Stehen und zwei Kneipengäste und die 21-Jährige wurden zum Glück nur leicht verletzt. Noch mehr aus deiner Region gibt's in 1,5 Minuten bei Lars.
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2: Betrunkener 19-Jähriger schläft auf fremdem Sofa. Am Sonntagmorgen staunte eine Frau in Zeven im Landkreis Rothenburg nicht schlecht. Auf ihrer Couch schlief ein fremder Mann. Sie rief die Polizei. Es stellte sich heraus, dass der 19-Jährige nachts über die Terrassentür in ihre Wohnung gekommen war. Er hatte sich im Haus geirrt. Die Polizei brachte ihn nach Hause. Polizei bringt Drogendealer hinter Gitter. Zivile Einsatzkräfte nahmen den 27-Jährigen am Samstagabend in Bremen-Osterholz fest. Bei einer Wohnungsdurchsuchung fanden die Beamten fast 1 Kilo Kokain, weitere Drogen und Bargeld. Ein Richter erließ heute einen Haftbefehl gegen den Mann. Stadtrat in Oldenburg stimmt über neues Fußballstadion ab. Heute soll der Auftrag mit einem Wert von 57,3 Millionen Euro an einen Totalunternehmer vergeben werden. Die öffentliche Sitzung findet um 18 Uhr in der Aula der Cäcilienschule statt. Die Stadt rechnet damit, dass viele Fußballfans und auch Gegner kommen werden. News aus deiner Region haben wir wieder in einer Stunde für dich.
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3: Ist ein richtig schöner Start in die neue Woche. 22 Grad gibt's heute maximal, dazu viel Sonne und einige Wolken, die aber gar nichts tun. Die 22 Grad haben wir auch schon erreicht in Berne im Landkreis Wesermarsch und 22 sind's auch in Sieke im Landkreis Diepholz.
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3: Wir haben Stau auf der A1 Osnabrück Richtung Bremen. Zwischen dem Dreieck Stur und Bremen-Hemeling 4 Kilometer Stop and Go. Und auch in der Gegenrichtung dauert es länger vor der Baustelle. Wir haben eine Sperrung auf der A27 Bremen Richtung Walsrode. Die Ein- und Ausfahrten Achim Ost und Achim Nord sind gesperrt. Da laufen noch Markierungsarbeiten und die Sperrung soll noch voraussichtlich bis 15 Uhr gelten. Dann die B6 in Bremen. In beide Richtungen immer wieder Stop and Go zwischen der Stefanibrücke und dem Utbremer Kreisel. Geblitzt wird auf der B75 Bremen Richtung Delmenhorst vor der Abfahrt Kirchhochding. In Bremen wird dreimal geblitzt. Einmal Kurfürstenallee kurz vor der Esso-Tankstelle zwischen den Bäumen. Auf der Nordstraße wird beim Getränkemarkt gelasert statt auswärts. Und am Osterdeich statt auswärts bei der Total-Tankstelle. Björn, Sabrina und Patrick, Viktor und Katharina, danke euch fürs Melden. Unsere WhatsApp-Nummer für deine Blitzer und Verkehrsupdates 0173 685 712. Jetzt haben wir es gleich 14:30. Ich bin Elena. Mach dir einen schönen Montag. Moini.
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1: Aiken mit Lonely bei Energy Bremen. Wir haben es jetzt 5 Minuten nach 2:30 und wir wollen natürlich, dass du auch in der zweiten Tageshälfte noch ein Lächeln auf dem Gesicht hast. Deswegen Hammergesa aus der Morning Show, unsere Frau für die guten Nachrichten.
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3: Als Teenager ist doch alles irgendwie unangenehm. Und wenn man wirklich mal Sorgen hat, traut man sich nicht, die Eltern zu fragen. Alles ist peinlich. Dafür gibt's jetzt einen neuen Ansprechpartner. Apotheken. Diese Safe-Space-Apotheken bieten jungen Menschen anonyme und kostenlose Erstgespräche an, ganz ohne Termin und ohne Krankenkassenkarte. Also, falls Sie Stress, Ängste oder familiäre Probleme haben, sich alleine fühlen oder nicht wissen, wo Sie an Hilfe kommen, wird in den Apotheken zugehört und an passende Beratungsstellen weitervermittelt.
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0: Joe mit End of Beginning bei Energy Bremen. 3:15 haben wir es jetzt. Das bedeutet, gleich in einer Viertelstunde geht es hier weiter mit Freddy. Hallo.
1: Hallo.
0: Bist du schon in Stimmung? Hast Bock?
1: Klar, ich habe immer Bock.
0: Gut, das ist schon mal eine gute Voraussetzung. Und worauf können wir uns denn freuen bei dir?
1: Auf 18 Millionen Euro, die im Eurojackpot auf dich warten da draußen. Du sicherst dir nämlich gleich Spielscheine dafür, für die Ziehung am Dienstag und Freitag. Und 18 Millionen, damit kann man viel anfangen, würde ich sagen.
0: Ich würde mal sagen. Sehr gut. Also Freddy, heute unser Glücksengel hoffentlich. Mhm. Und in diesem Sinne, ja, wünsche ich dir gleich viel Spaß.
1: Vielen Dank.
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11: 5 vor 3. Ich bin Cornelius Dreger. Schönen guten Tag. Der CDU-Sozialflügel ist dafür, das BAföG wie vereinbart anzuheben. Der Chef des Sozialflügels Radke sagte dem Tagesspiegel, die Reform sei kein unverbindliches Wunschprogramm. Forschungsministerin Baer hatte die BAföG-Erhöhung in einem Interview in Frage gestellt. Beim Wehrdienst gibt es offenbar neue Unsicherheiten. Es geht um die Abmeldepflicht für junge Männer, wenn sie länger ins Ausland wollen. Verteidigungsminister Pistorius hatte die per Allgemeinverfügung aufgehoben. Der Wissenschaftliche Dienst des Bundestags geht aber davon aus, dass er das gar nicht durfte. Der niedersächsische Verfassungsschutz darf die AfD vorläufig noch schärfer unter die Lupe nehmen. Die Partei wird zum Beobachtungsobjekt von erheblicher Bedeutung hochgestuft. Das hat das Verwaltungsgericht Hannover entschieden und einen Eilantrag der AfD abgewiesen. In einer Regionalbahn von Bremen nach Bremerhaven ist ein Mann ausgerastet. Der 54-Jährige hatte im Zug geraucht, Alkohol getrunken und kein Ticket. Er zog bei der Kontrolle dann die Notbremse und stieg auf freier Strecke aus. Vom Gleisbett aus bewarf er Zugbegleiter und Lokführer mit Steinen. Beide blieben unverletzt. Der Mann wurde festgenommen.
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12: Die aktuellen Temperaturen: 22 Grad in Achim im Landkreis Verden und 22 Grad auch in Bremerhaven-Geestemünde. Heute Nachmittag wechseln sich Sonne und Wolken ab. Es bleibt aber trocken. Ein ganz entspannter Start hier am meteorologischen Sommeranfang also.
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12: Mit 2 Staus oder Sperrungen, 3 Blitzern und 2 Warnmeldungen für dich. Vorsicht, ein Plastikteil auf der A27, Walsrode Richtung Bremen, zwischen dem Dreieck Walsrode und Walsrode Süd. Dann ein Liegenbleiber auf der B210, Wittmund Richtung Wilhelmshaven, zwischen Schortens und dem Wilhelmshavener Kreuz. Staus und Sperrungen, A1 Osnabrück Richtung Bremen, zwischen dem Dreieck Stur und Asten, 4 Kilometer Stop and Go. B6 in Bremen, in beiden Richtungen immer wieder Stop and Go, zwischen der Stefanibrücke und der A27. Geblitzt wird auf der B75, Bremen Richtung Delmenhorst vor der Abfahrt Kirchhochting, in Bremen auf der Nordstraße beim Getränkemarkt stadtauswärts. Und in Bremen auf dem Osterdeich, stadtauswärts bei der Totaltankstelle, da steht aktuell der letzte. Danke an Björn, Viktor und Katharina fürs Bescheidsagen. Unsere kostenlose Hotline für deine Blitzer- und Verkehrsupdates 0800 10 22
0: 400. 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
12: Wir starten in den Montagnachmittag. Es ist alles noch so ein bisschen im Wochenstartmodus, oder? Und passend dazu habe ich jetzt auch das plattdeutsche Wort des Jahres für dich. Kuddelmuddel ist es geworden. Perfekt, also wo gerade irgendwie nicht so richtig was sortiert ist. Und ehrlich, wenn dein Kopf jetzt heute auch noch so ein bisschen Kuddelmuddel ist, dann passt das ja perfekt in diesen Montag. Taylor Swift sortiert das Ganze jetzt mal für dich. The Fate of Ophelia ist das für dich. Eine Minute vor drei haben wir es. Ich bin Freddy. Moin.

Ich habe jetzt zwei Künstlerinnen für dich, die genau wissen, wie man einen Auftritt hinlegt. Lady Gaga und Doechii sind das und gemeinsam liefern sie mit Runway, ihrem neuen Song, einen Laufsteg wirklich voller Selbstbewusstsein. Und falls du jetzt noch nicht ganz so genau weißt, wie du heute Nachmittag aus dem Büro rausgehen sollst, ich würde mal sagen, dieser Song hat da vielleicht einen kleinen Vorschlag für dich. Energy Bremen am Montag ist das hier. 3:06 haben wir es. Und jetzt mit Lady Gaga und Doechii Runway. Ich bin Freddy. Macht einen entspannten Montagnachmittag. Moin.

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5: Betrunkener 19-Jähriger schläft auf fremdem Sofa. Am Sonntagmorgen staunte eine Frau in Zeven im Landkreis Rothenburg nicht schlecht. Auf ihrer Couch schlief ein fremder Mann. Sie rief die Polizei. Es stellte sich heraus, dass der 19-Jährige nachts über die Terrassentür in ihre Wohnung gekommen war. Er hatte sich im Haus geirrt. Die Polizei brachte ihn nach Hause. Polizei bringt Drogendealer hinter Gitter. Zivile Einsatzkräfte nahmen den 27-Jährigen am Samstagabend in Bremen-Osterholz fest. Bei einer Wohnungsdurchsuchung fanden die Beamten fast 1 Kilo Kokain, weitere Drogen und Bargeld. Ein Richter erließ heute einen Haftbefehl gegen den Mann. Stadtrat in Oldenburg stimmt über neues Fußballstadion ab. Heute soll der Auftrag mit einem Wert von 57,3 Millionen Euro an einen Totalunternehmer vergeben werden. Die öffentliche Sitzung findet um 18 Uhr in der Aula der Zäzilienschule statt.

0: Die Stadt rechnet damit, dass viele Fußballfans und auch Gegner kommen werden. News aus deiner Region haben wir wieder in einer Stunde für dich.
1: Die aktuellen Temperaturen: 23 Grad in Ritterhude im Landkreis Osterholz und 22 Grad in Petersfehn im Landkreis Ammerland. Der Montagnachmittag bleibt abwechslungsreich. Mal Sonne, mal Wolken zeigen sich am Himmel, aber es bleibt trocken.
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1: Mit 2 Staus oder Sperrungen und 3 Blitzern für dich. A1 Osnabrück Richtung Bremen zwischen dem Dreieck Stur und Asten 4 Kilometer Stau und auch in der Gegenrichtung zwischen dem Bremer Kreuz und Hemeling 7 Kilometer Stop and Go vor der Baustelle. B6, B75 Bremen Richtung Delmenhorst zwischen dem Utbremer Kreisel und Grolland 6 Kilometer Stop and Go und auch in der Gegenrichtung zwischen der Stefanibrücke und dem Flyover Stop and Go. Geblitzt wird auf der B75 Bremen Richtung Delmenhorst vor der Abfahrt Kirchhochting, in Bremen auf der Nordstraße beim Getränkemarkt statt auswärts und nochmal in Bremen auf dem Osterdeich statt auswärts bei der Totaltankstelle. Danke Björn, Viktor und Katharina fürs Bescheidsagen. Unsere kostenlose Hotline für deine Blitzer- und Verkehrsupdates 0800 10 22 400 und unsere WhatsApp-Nummer für deine Blitzer- und Verkehrsupdates 0173 685 712. Jetzt haben wir auch alles vollständig genannt. Ich bin Freddy. 3 Minuten vor 4 haben wir es. Einen schönen Nachmittag wünsche ich dir. Moin.
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0: Du weißt ja, bei Energy Bremen gibt es 33% mehr Abwechslung und das bedeutet nicht nur mehr Musikvielfalt, sondern manchmal machen wir eben die Musik auch einfach selber. Die Fußball-WM rückt ja näher und die Vorfreude steigt bei mir persönlich auf jeden Fall langsam. Und irgendwann haben wir uns dann hier mal in der Redaktion gefragt, warum warten wir eigentlich darauf, dass jemand den WM-Hip schreibt? Also haben wir überlegt, wen nehmen wir da, und dann fiel uns ein Name relativ schnell ein. Warum jetzt Florian Wirtz? Ganz einfach, er ist einfach ein überragender Fußballer. Und dann haben wir gebastelt so ein bisschen und aus dieser bescheuerten Idee wurde dann wirklich ein richtiger Song.
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0: So, und jetzt wird es ernst. Energy Bremen am Montag, 4:05 und du erlebst jetzt eine Weltpremiere. Der Song wird's bald offiziell veröffentlicht, überall da, wo es Musik gibt. Und du hörst ihn jetzt hier bei Energy Bremen, die Boller Crew mit wird's bald.
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0: Wir sind wieder als offizieller Radiopartner beim B2Run mit dabei und Amira aus dem Energy Bremen Team läuft ebenfalls mit.
2: Hey, na?
0: Hallo Amira, wie sieht es bei dir aus? Sag mal, wie hast du dich vorbereitet in den letzten Wochen?
2: Also tatsächlich echt gut, muss ich sagen. Ich habe echt viel und fleißig trainiert. Ich glaube, so seit Anfang des Jahres gehe ich echt regelmäßig laufen. Also ja, okay, manchmal auch so alle 2 Wochen, aber so in den letzten 2 Monaten eigentlich echt einmal mindestens, manchmal sogar 2-mal die Woche.
0: Bist also zuversichtlich, dass du das dann morgen schaffst?
2: Also durchlaufen safe, aber ich möchte ja auch so ein gewisses Tempo schaffen eigentlich. Mhm. Ja, mal schauen, aber ganz entspannt, ne? Also,
0: wie siehst du dich denn morgen da im Ziel? So, als wäre nichts gewesen oder wie so ein hechelnder
2: Hund? Boah, ich weiß nicht. Also es kommt drauf an, ne? Je nachdem, wie viel Motivation ich reinstecke. Aber ich sag mal so ein gutes Mittelding, ne?
0: Okay, was ist denn jetzt so letzter Tipp für mich jetzt einen Tag vorher, 24 Stunden vorher? Was kann ich jetzt noch reißen, damit das morgen klappt?
2: Was man jetzt noch machen kann? Boah, ich weiß nicht. Vielleicht heute clean essen. Mhm. Ich weiß nicht, damit was sich morgen fit fühlt und dann ein bisschen Energy Drinks reinballern.
0: Gut, dann fange ich jetzt mal mit einem Wasser an, würde ich sagen.
2: Ja.
0: Und drücke dir auf jeden Fall morgen ganz doll die Daumen,
2: Amira. Danke dir, Freddy.

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2: In der nächsten halben Stunde habe ich den hier für dich. Cyril mit Stumbling In.

0: 5 vor 4.
1: Ich bin Cornelius Dreger. Schönen guten Tag. Der Zoff um die BAföG-Reform sorgt für heftige Kritik von Studenten. Forschungsministerin Bär hatte der Erhöhung der Regelsätze in einem Interview eine Absage erteilt und gesagt, für Studenten sei es kein Drama, nebenbei zu jobben. Der Studierendenverband FZS spricht von einer Frechheit. In Deutschland wächst die Zahl der Organspenden. Fast 370 gab es in den ersten 4 Monaten des Jahres. Das waren 30 mehr als im Vorjahreszeitraum. Das ist an sich ein gutes Zeichen. Es gibt aber noch Luft nach oben, sagt uns Axel Ramel von der Deutschen Stiftung Organtransplantation. Das Nein zu Olympia hat in Hamburg gemischte Reaktionen ausgelöst. Die Entscheidung tut weh und es ist eine verpasste Chance für die Stadt, heißt es aus der Landesregierung. Bei einem Bürgerentscheid hatte sich gestern mehr als die Hälfte gegen eine Hamburger Olympia-Bewerbung ausgesprochen. Mit dem offiziellen Spatenstich hat heute der Neubau der Hundebrücke bei Elsfleth zwischen Oldenburg und Bremen begonnen. Die alte Brücke war vor 2 Jahren bei einer Schiffskollision schwer beschädigt worden. Die neue Brücke soll frühestens Ende nächsten Jahres für den Verkehr freigegeben werden.
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3: Die aktuellen Temperaturen: 22 Grad in Kirchlinteln im Landkreis Verden und 22 Grad in Kreinbrück im Landkreis Oldenburg. Jetzt gerade scheint hier mal wieder die Sonne an der Schlachte. Gleich zieht mal wieder eine Wolke vor, aber es bleibt trocken. So sieht der Montagnachmittag aus.
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3: Mit 2 Staus oder Sperrungen und 2 Blitzern für dich. A1 Osnabrück Richtung Bremen zwischen dem Dreieck Stur und Arsten 4 Kilometer Stau und auch in der Gegenrichtung zwischen dem Bremer Kreuz und Hemeling 7 Kilometer Stop and Go vor der Baustelle. B6 in Bremen zwischen der Stefanibrücke und dem Flyover Stop and Go in beiden Richtungen. Geblitzt wird 2x bei uns in Bremen, einmal auf der Nordstraße beim Getränkemarkt stadtauswärts und nochmal in Bremen auf dem Osterdeich stadtauswärts bei der Total-Tankstelle. Danke Viktor und Katharina fürs Bescheid sagen. Unsere kostenlose Hotline für deine Blitzer und Verkehrsupdates 0800 10 22
2: 400. 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
3: Stell dir vor, du guckst morgen früh auf dein Konto und zack, plötzlich sind 18 Millionen Euro mehr drauf. Das klingt gar nicht schlecht, oder? Gleich nach Cyril mit Stumbling In sicherst du dir beim Millionenmontag die Chance auf den Euro-Jackpot. Jetzt habe ich erstmal Leonie mit Don't Worry für dich. 3 Minuten vor 4 haben wir es. Ich bin Freddy. Einen schönen Montagnachmittag dir. Moin.

0: Was würdest du mit mehreren Millionen Euro machen? Energy Bremen am Montag ist hier. 3 Minuten nach 4. Ein Haus kaufen, einmal um die Welt reisen oder erstmal ganz entspannt den Chef anrufen?
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1: Svenja aus Gröpeling ist jetzt bei mir in der Leitung. Sag mal, Svenja, welchen Traum schiebst du denn schon seit Jahren vor dir her, den du jetzt mit 18 Millionen sofort umsetzen würdest?
2: Oh, auf jeden Fall irgendwie ein schönes, mega tolles Wochenende mit meinem Sohnemann verbringen. Und auf jeden Fall, ja, meine Familie was abgeben und eventuell ein neues Auto.
1: Was gehört denn zu diesem Wochenende mit deinem Sohnemann dazu?
2: Ja, irgendwie freizeitparkmäßig, was auch immer.
1: Okay, mit 18 Millionen im Freizeitpark, da würde ich sagen, kann man sogar ein, zwei, vielleicht alle Freizeitparks, die es in Deutschland so gibt, kaufen. Da würde sich dein Sohn auf jeden Fall freuen. Pass auf, Svenja, ich drücke dir auf jeden Fall die Daumen. 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
2: Ja, cool. 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
6: A27 Auf- und Abfahrten gesperrt. Heute waren die Anschlussstellen Achim Nord und Achim Ost in Richtung Hannover gesperrt. Morgen ist dann Pferden Nord an der Reihe. Grund sind laut Autobahn GmbH Markierungsarbeiten. Auto in Friseute fährt in Kneipe. Die 21-jährige Fahrerin war vorher an einer Kreuzung mit einem anderen Wagen zusammengestoßen. Und zwar so heftig, dass ihr Auto danach in eine Eckkneipe

0: geschleudert wurde. Der Wagen kam an der Bar zum Stehen. Zwei Kneipengäste und die 21-Jährige wurden leicht verletzt. Die Schadenshöhe ist noch unklar. Startschuss für Bauarbeiten an neuer Huntebrücke. Die Brücke bei Elsfleth im Landkreis Wesermarsch war 2024 bei einer Schiffskollision kaputt gegangen. Seitdem steht dort ein Provisorium. Nun soll eine neue Hubdrehbrücke über die Hunte gebaut werden. Die wird rund 2 Meter höher als das alte Bauwerk, damit auch hohe Schiffe durchfahren können. News aus deiner Region haben wir wieder in einer Stunde für dich.
1: Die aktuellen Temperaturen: 23 Grad in Bremen-Findorf und 21 Grad in Deppstedt im Landkreis Cuxhaven. Keine Sorge, die Wolken da draußen, die wollen nur spielen. Es bleibt trocken. Mal Sonne, mal Wolken heute Nachmittag.
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1: Mit 4 Staus oder Sperrungen, 2 Blitzern und einer Warnmeldung für dich. Vorsicht bitte auf der A28 Bremen Richtung Oldenburg. Zwischen Oldenburg-Osternburg und Oldenburg-Rheinbrück gab es einen Unfall. Das Stauende liegt hier im Kurvenbereich. Bitte vorsichtig fahren. Staus und Sperrungen: A1 Osnabrück Richtung Bremen, zwischen dem Dreieck Stur und Asten 4 Kilometer Stau und auch in der Gegenrichtung zwischen dem Bremer Kreuz und Hemeling 7 Kilometer Stop and Go vor der Baustelle. A27 Bremen Richtung Bremerhaven, zwischen Bremerhaven Süd und Wulsdorf 3 Kilometer Stau. A28 Oldenburg Richtung Bremen, zwischen Oldenburg-Harentor und dem Kreuz Oldenburg-Ost gab es einen Unfall. Hier staut es sich aktuell auf 4 Kilometer, außerdem ist die Ausfahrt Oldenburg-Ost gesperrt. Dann haben wir Stop and Go auf der B6 in Bremen, zwischen der Stefanibrücke und dem Flyover in beide Richtungen. Geblitzt wird 2-mal bei uns in Bremen, einmal auf der Nordstraße beim Getränkemarkt stadtauswärts und auf dem Osterdeich stadtauswärts bei der Totaltankstelle. Danke Viktor und Katharina fürs Bescheidsagen. Unsere WhatsApp-Nummer für deine Blitzer- und Verkehrsupdates: 0173 685 712. Wir haben es jetzt 16:30 und das ist Holly Humberstone mit To Love Somebody. Einen ganz entspannten Montagnachmittag wünsche ich dir. Ich bin Freddy. Moin.
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1: Energy Bremen ist hier am Montagnachmittag, 6 Minuten nach 4:30 haben wir es. Und es ist Zeit für gute Nachrichten. Die kommen wie immer von Gesa aus der Energy Bremen Morning Show für dich.
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3: Als Teenager ist doch alles irgendwie unangenehm. Und wenn man wirklich mal Sorgen hat, traut man sich nicht, die Eltern zu fragen. Alles ist peinlich. Dafür gibt's jetzt einen neuen Ansprechpartner. Apotheken. Diese Safe-Space-Apotheken bieten jungen Menschen anonyme und kostenlose Erstgespräche an, ganz ohne Termin und ohne Krankenkassenkarte. Also, falls Sie Stress, Ängste oder familiäre Probleme haben, sich alleine fühlen oder nicht wissen, wo Sie an Hilfe kommen, wird in den Apotheken zugehört und an passende Beratungsstellen weitervermittelt.
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0: Energy Bremen am Montagnachmittag. 4:45 haben wir es jetzt mit einer ganz wichtigen Meldung von den
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0: Christina hat mir eine Sprachnachricht geschickt.
2: Auf der A27 von Bremer Kreuz Richtung Achim-Euten ist ein Unfall passiert mit mehreren Fahrzeugen. Stehen jetzt alle auf dem Standstreifen. Es liegen aber noch Fahrzeugteile auf der Fahrbahn. Es ist nichts abgesichert, Polizei ist noch nicht da.
0: Danke dir fürs Bescheid sagen. Also Vorsicht bitte auf der A27 Bremen Richtung Walsrode. Zwischen dem Bremer Kreuz und Achim Nord gab es einen Unfall. Die Unfallstelle ist noch nicht abgesichert. Und dann habe ich noch eine Meldung von dem Autobahnzubringer Hohenlehe. Zwischen Haferwende und der A27 Hohenlehe sind in beiden Richtungen aktuell Personen auf der Fahrbahn. Wenn du noch was gesehen hast, einfach kurz und knapp melden per WhatsApp an die 0173 685 712. Das ist jetzt Tame Impala mit Dracula für dich. Ich bin Freddy. Moin.

0: 5 vor 5. Ich bin Cornelius Dreger. Schönen guten Tag. Der CDU-Sozialflügel ist dafür, das BAföG wie vereinbart anzuheben. Der Chef des Sozialflügels Radke sagte dem Tagesspiegel, die Reform sei kein unverbindliches Wunschprogramm. Forschungsministerin Bär hatte die BAföG-Erhöhung in einem Interview in Frage gestellt. Die Verhandlungen über ein Kriegsende zwischen dem Iran und den USA liegen auf Eis. Teheran hat alle Gespräche gestoppt und eine komplette Blockade der Straße von Hormuz angekündigt. Grund sind die andauernden Angriffe Israels auf Libanon. Zwischen den USA und dem Iran gilt eigentlich eine Waffenruhe, die ist aber immer wieder gebrochen worden. Beim Wehrdienst gibt es offenbar neue Unsicherheiten. Es geht um die Abmeldepflicht für junge Männer, wenn sie länger ins Ausland wollen. Verteidigungsminister Pistorius hatte die per Allgemeinverfügung aufgehoben. Der Wissenschaftliche Dienst des Bundestags geht aber davon aus, dass er das gar nicht durfte. Die Bauarbeiten für die Küstenautobahn A20 in Niedersachsen haben jetzt offiziell begonnen. In wie viel Städte wurde der erste Spatenstich gesetzt, unter dem Protest von Umweltschützern? In den kommenden Jahren soll zunächst der Abschnitt zwischen A28 und A29 gebaut werden, kosten rund 340 Millionen Euro.
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2: Die aktuellen Temperaturen: 23 Grad in Kirchlinteln im Landkreis Verden und 23 Grad auch in Oldenburg-Kreinbrück. Hier hat es sich ganz schön bezogen an der Weser bei uns in Bremen. Deswegen habe ich gerade mal aufs Regenradar geguckt. Aber unser Regenradar zeigt keinen Regen an. Also kannst du ruhig rausgehen gleich am Feierabend und das Wetter draußen genießen mit einer Kugel Eis vielleicht, oder?
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2: Es ist einiges los auf den Straßen. Ich habe 4 Staus oder Sperrungen, einen Blitzer und 3 Warnmeldungen für dich. Vorsicht bitte auf der A27 Bremen Richtung Walsrode. Zwischen dem Bremer Kreuz und Achim Nord gab es einen Unfall. Die Unfallstelle ist noch nicht abgesichert. Aktuell haben wir 2 Kilometer Stau ab dem Bremer Kreuz. Vorsicht bitte auf der A28 Oldenburg Richtung Bremen. Zwischen Oldenburg-Marschweg und Oldenburg-Rheinbrück ist ein Fahrzeug liegen geblieben auf der linken Spur. Dann ein Unfall auf der A28 Bremen Richtung Oldenburg zwischen Oldenburg-Osternburg und Oldenburg-Kreinbrück. Hier bitte besonders vorsichtig fahren, das Stauende liegt im Kurvenbereich. Staus und Sperrungen: A1 Osnabrück Richtung Bremen zwischen dem Dreieck Stur und Asten 4 Kilometer Stau und auch in der Gegenrichtung zwischen dem Bremer Kreuz und Hemelingen 7 Kilometer Stop and Go vor der Baustelle. A27 Bremen Richtung Bremerhaven zwischen Bremerhaven Süd und Wulsdorf 3 Kilometer Stau. A28 Oldenburg Richtung Bremen zwischen dem Dreieck Oldenburg West und Hatten haben wir immer wieder Stop and Go. Außerdem ist die Ausfahrt Kreuz Oldenburg Ost nach einem Unfall aktuell gesperrt. Dann haben wir noch Stop and Go auf der B6 in Bremen zwischen der Stefanibrücke und dem Flyover in beiden Richtungen. Dann habe ich noch einen Blitzer für dich. Der steht in Bremen auf der Nordstraße beim Getränkemarkt stadtauswärts. Danke, Viktor, fürs Bescheidsagen. Unsere kostenlose Hotline für deine Blitzer- und Verkehrsupdates 0800 10 22 400.
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2: Wir haben es jetzt 17 Uhr, das heißt, der erste Arbeitstag der Woche ist geschafft. Herzlichen Glückwunsch, jetzt sind es nur noch 4. Aber die kriegen wir auch ganz gut rum. Ich begleite dich in deinen Feierabend gemeinsam mit Oliver Heldens und Lady. Ich bin Freddy und wir machen uns jetzt einen entspannten Start in deinen Feierabend. Moin.

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Es gibt so Songs, da denke ich mir so, boah, ja, sind, überzeugen mich einfach nicht so richtig. Zum Beispiel der hier, The Bowser mit Magnetic ist das. Der Anfang ist ja recht ruhig. Und als ich den das erste Mal gehört habe, dachte ich mir, ja, das ist jetzt einfach so ein Song, zu dem kann man vielleicht tanzen, aber mehr auch nicht. Ja, genau. Und dann kam exakt diese Stelle. Da habe ich gedacht, Alter, was geht denn bei dem Song bitte ab? Also dieses Piano, was da mal eben so überraschenderweise Hallöchen hier um die Ecke kommt, hat mich dann wirklich vom Hocker gerissen. The Bowser mit Magnetic ist das jetzt für dich. Energy Bremen am Montagnachmittag ist hier. 7 Minuten nach 5. Ich bin Freddy. Moin.

0: Mal ehrlich, wie sieht dein Fahrrad eigentlich gerade aus? Energy Bremen ist hier am Montag. 16:45 haben wir es. Läuft noch alles rund oder klingt der Drahtesel inzwischen wie ein kaputter Einkaufswagen auf Kopfsteinpflaster?
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0: Gerade jetzt im Sommer gibt's doch kaum was Besseres, als mit dem Bike durch Bremen zu cruisen, oder? Ob einfach mal ganz entspannt eine Runde am Werdersee drehen oder durch den Bürgerpark oder einfach mit Musik auf den Ohren quer durch die Stadt. 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
8: A27 Auf- und Abfahrten gesperrt. Heute waren die Anschlussstellen Achim Nord und Achim Ost in Richtung Hannover gesperrt. Morgen ist dann Verden Nord an der Reihe. Grund sind laut Autobahn GmbH Markierungsarbeiten. Auto in Friseute fährt in Kneipe. Die 21-jährige Fahrerin war vorher an einer Kreuzung mit einem anderen Wagen zusammengestoßen. Und zwar so heftig, dass ihr Auto danach in eine Eckkneipe geschleudert wurde. Der Wagen kam an der Bar zum Stehen. Zwei Kneipengäste und die 21-jährige wurden leicht verletzt. Die Schadenshöhe ist noch unklar. Startschuss für Bauarbeiten an neuer Huntebrücke. Die Brücke bei Elsfleth im Landkreis Wesermarsch war 2024 bei einer Schiffskollision kaputt gegangen. Seitdem steht dort ein Provisorium. Nun soll eine neue Hubdrehbrücke über die Hunte gebaut werden. Die wird rund 2 Meter höher als das alte Bauwerk, damit auch hohe Schiffe durchfahren können. News aus deiner Region haben wir wieder in einer Stunde für dich.
9: Die aktuellen Temperaturen: 23 Grad in Worpswede im Landkreis Osterholz und 23 Grad in Etzhorn im Landkreis Ammerland. Sonne und Wolken wechseln sich auch am Montagabend weiterhin ab. Meine Güte, ich bin schon im Wochenendmodus schon wieder, aber es bleibt auf jeden Fall trocken.
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9: Es ist immer noch einiges los bei uns auf den Straßen. Ich habe 5 Staus oder Sperrungen, 2 Warnmeldungen und einen Blitzer für dich. Vorsicht bitte, ein Liegenbleiber auf der A28 Oldenburg Richtung Bremen zwischen Oldenburg-Marschweg und Oldenburg-Kreinbrück. Dann gab es einen Unfall auf der A28 Oldenburg Richtung Bremen. Hier ist die Ausfahrt Oldenburg-Osternburg aktuell gesperrt. Staus und Sperrungen.

0: A1 Osnabrück Richtung Bremen zwischen dem Dreieck Stur und Asten 4 Kilometer Stau und auch in der Gegenrichtung zwischen dem Bremer Kreuz und Hemeling 7 Kilometer Stop and Go vor der Baustelle. A27 Bremen Richtung Bremerhaven zwischen Bremerhaven Süd und Wulsdorf 3 Kilometer Stau. A27 Bremen Richtung Walsrode zwischen dem Bremer Kreuz und Achim Nord 2 Kilometer Stau nach einem Unfall. Hier regelt die Polizei aktuell den Verkehr. A28 Oldenburg Richtung Bremen zwischen dem Dreieck Oldenburg West und Oldenburg Marschweg 3 Kilometer Stau und auch im weiteren Verlauf zwischen dem Kreuz Oldenburg Ost und Hatten 10 Kilometer Stau. Außerdem ist die Ausfahrt Kreuz Oldenburg Ost nach einem Unfall gesperrt. Dann haben wir noch Stop and Go auf der B6 in Bremen zwischen der Stefanibrücke und dem Flyover in beide Richtungen. Geblitzt wird bei uns in Bremen auf der Nordstraße beim Getränkemarkt stadtauswärts. Danke Viktor fürs Bescheidsagen. Unsere WhatsApp-Nummer für deine Blitzer- und Verkehrsupdates 0173 685 712. Wir haben es jetzt 5:02 und ich bin Freddy. Mach dir einen entspannten Feierabend. Moin!
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Jetzt geht es ganz entspannt durch deinen Feierabend an diesem Montag. Energy Bremen ist hier 5 Minuten nach 5:30 und das verdanken wir alles Dominik Feig. Sein neuer Song White Keys, den hat er eigentlich schon 2020 geschrieben und auch schon auf Instagram gedroppt und veröffentlicht, aber hey, er hat den Song einfach vergessen. 5 Jahre später hat dann das Internet den Song wieder rausgespült und dann hat er sich gedacht, jetzt ist genau der richtige Zeitpunkt, den mal rauszuhauen. Vielen, vielen Dank, denn wie gesagt, es geht jetzt ganz entspannt mit diesen Beats durch deinen Feierabend. Ich bin Freddy. Moin!

Stell dir vor, du sitzt ganz gemütlich bei einer Taufe und plötzlich macht's. Ja. Genau so passiert in Osnabrück. Da ist am gestrigen Mittag ein Blitz in einen Kirchturm eingeschlagen. Die Feuerwehr konnte zum Glück keine Schäden feststellen. Da wurde die Taufe mal eben zu einem richtig coolen Actionfilm, würde ich mal sagen. Oder, wie es einige Beteiligte sogar selbst gesagt haben, ein ziemlich eindrucksvoller himmlischer Gruß. Oh!

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2: 5:05. Ich bin Cornelius Dreger. Schönen guten Abend. Der Zoff um die BAföG-Reform sorgt für heftige Kritik von Studenten. Forschungsministerin Beer hatte der Erhöhung der Regelsätze in einem Interview eine Absage erteilt und gesagt, für Studenten sei es kein Drama, nebenbei zu jobben. Der Studierendenverband FZS spricht von einer Frechheit. Die Abmeldepflicht für Männer im wehrfähigen Alter soll jetzt auch offiziell ausgesetzt werden. Das Verteidigungsministerium will da schnell gesetzlich nachbessern. Minister Pistorius hatte die Regel schon per Allgemeinverfügung außer Kraft gesetzt. Ein Gutachten kommt zu dem Schluss, dass er das wohl gar nicht durfte. Der niedersächsische Verfassungsschutz darf die AfD vorläufig noch schärfer unter die Lupe nehmen. Die Partei wird zum Beobachtungsobjekt von erheblicher Bedeutung hochgestuft. Das hat das Verwaltungsgericht Hannover entschieden und einen Eilantrag der AfD abgewiesen. Mit dem offiziellen Spatenstich hat heute der Neubau der Huntebrücke bei Elsfleth zwischen Oldenburg und Bremen begonnen. Die alte Brücke war vor 2 Jahren bei einer Schiffskollision schwer beschädigt worden. Die neue Brücke soll frühestens Ende nächsten Jahres für den Verkehr freigegeben werden.
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3: Die aktuellen Temperaturen: 23 Grad in Brinkum und 20 Grad in Nordholz im Landkreis Cuxhaven. Der Abend bleibt abwechslungsreich, mal Sonne, mal Wolken. In der Nacht bleibt es dann mit 14 Grad angenehm warm draußen. Stellenweise kann es ab und an mal kurz regnen.
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3: Mit 2 Staus oder Sperrungen, einem Blitzer und einer Warnmeldung für dich. Vorsicht bitte auf der A29 Oldenburg Richtung Ahlhorner Heide. Die Einfahrt Kreuz Oldenburg Ost ist aus Richtung der L868 aktuell gesperrt. Das Stauende liegt hier in einem Kurvenbereich, also bitte aufpassen. A27 Bremen Richtung Walsrode. Zwischen dem Bremer Kreuz und Achim Nord gab es einen Unfall. Hier regelt die Polizei aktuell den Verkehr. A28 Oldenburg Richtung Bremen. Zwischen Oldenburg, Marschwick und Hatten 11 Kilometer. Stop and Go. Außerdem ist die Ausfahrt Kreuz Oldenburg Ost nach einem Unfall aktuell gesperrt. Dann wird geblitzt. Einmal bei uns in Bremen auf der Nordstraße beim Getränkemarkt stadtauswärts. Danke, Viktor, fürs Bescheidsagen. Unsere kostenlose Hotline für deine Blitzer und Verkehrsupdates: 0800 10 22
0: 400. 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
3: Morgen werden sich hier bei uns in Bremen mal wieder die Laufschuhe geschnürt. Der B2Run steht an und die Kandidaten sind auf jeden Fall heiß. Wie sich Jennifer vorbereitet hat, hörst du gleich nach Weiss und Tom Gregory mit Never Let Me Down. Vor habe ich jetzt noch Harry Styles und American Girls für dich. Wir haben es 18 Uhr. Einen wunderschönen Start in diesen Montagabend wünsche ich dir. Ich bin Freddy. Moin.

0: Morgen werden sich hier bei uns in Bremen wieder die Laufschuhe geschnürt. Wir sind auch in diesem Jahr wieder als offizieller Radiopartner beim Beat2Run mit dabei. Jennifer läuft mit im Energy Bremen Team und hat heute Morgen in der Morningshow mal von ihrer Vorbereitung erzählt. Wie läuft denn so die Vorbereitung bei dir?
1: Ja, die Vorbereitungen laufen gut im wahrsten Sinne des Wortes.
2: Sehr gut.
3: Wie hast du dich denn vorbereitet?
1: Ich habe mich tatsächlich so 2, 3, 4 Mal die Woche getroffen. 2 Mal davon eigentlich immer mit Rena, die ist ja auch dann mit dabei im Team. Und sind einfach laufen gegangen.
0: Unsere Sportrakete Markus ist morgen auch mit am Start. Und ich sag mal so, er ist ein wenig nervös.
3: Ich bin vielleicht so 2, 3 Mal in der gesamten Vorbereitung gelaufen. Aber meinst du, das könnte ein Problem für mich werden?
1: Nee, absolut nicht. Wir nehmen dich einfach mit in unsere Mitte und dann ziehen wir dich da die ganzen 6 Kilometer mit.
0: Herrlich. Also, damit wir sicher sind, dass Markus auch wirklich den Zieleinlauf schafft, vorsichtshalber noch einen Bollerwagen für ihn einpacken, wenn du kannst.

Was war das für ein richtig geiles Wetter in der letzten Woche? Energy Bremen ist hier. Am 1. Juni, am Montag, 17:45 haben wir es. Und jetzt sind wir auch endlich angekommen im meteorologischen Sommer. Und da brauchen wir natürlich die richtige Musik. Dieser Song gibt einfach so große Sommervibes, das ist unfassbar. Du stehst mit dem Cocktail an der Bar, irgendwo am Wasser, die Sonne knallt vom Himmel, 30 Grad, der Schweiß läuft dir den Kopf runter. Genauso wie bei mir eigentlich vorletztes Wochenende, als wir hier diese Hitze hatten. Und der Song, der passt einfach wie die Faust aufs Auge. Topic und Becky G sind das jetzt für dich mit Sorry Papi.

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5: Betrunkener 19-Jähriger schläft auf fremdem Sofa. Am Sonntagmorgen staunte eine Frau in Zeven im Landkreis Rothenburg nicht schlecht. Auf ihrer Couch schlief ein fremder Mann. Die Frau rief die Polizei. Es stellte sich heraus, dass der 19-Jährige nachts über die Terrassentür in ihre Wohnung gelangt war. Er hatte sich im Haus geirrt. Polizei bringt Drogendealer hinter Gitter. Zivile Einsatzkräfte nahmen den 27-Jährigen am Samstagabend in Bremen-Osterholz fest. Bei einer Wohnungsdurchsuchung fanden die Beamten fast 1 Kilo Kokain, weitere Drogen und Bargeld. Ein Richter erließ heute einen Haftbefehl. A20 Spatenstich im Ammerland. Beim Seepark Lehe in der Gemeinde Wievielstede beginnen die Bauarbeiten für ein weiteres Teilstück der Küstenautobahn A20 zwischen der A28 in Westerstede und der A29 in Nethen. Das Projekt ist umstritten. Umweltverbände, Anwohner und Klimaschützer kritisieren den Eingriff ins Ökosystem und bezweifeln die wirtschaftliche Notwendigkeit. News aus deiner Region haben wir wieder in einer Stunde für dich.
6: Bremen-Wetter. Die aktuellen Temperaturen: 22 Grad in Tarmstedt im Landkreis Rothenburg und 22 Grad auch in Friedrichsfehn im Landkreis Ammerland. In der Nacht kühlt es sich ab auf bis zu 14 Grad und dann kann es auch ab und zu mal nass werden.
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6: Mit 6 Staus oder Sperrungen und einer Warnmeldung für dich. Vorsicht, Metallteile liegen auf der A1 Osnabrück Richtung Bremen zwischen Wildeshausen Nord und Groß-Ippenau. Staus und Sperrungen. Die A1 Osnabrück Richtung Bremen wird zwischen der Ahlhorner Heide und Wildeshausen West wegen einer Nachtbaustelle bis zwischen 19 Uhr und 6 Uhr gesperrt. A27 Bremen Richtung Walsrode. Zwischen dem Bremer Kreuz und Achim Nord gab es einen Unfall. Hier regelt die Polizei aktuell den Verkehr. A28 Oldenburg Richtung A29 Ahlhorner Heide. Im Kreuz Oldenburg Ost ist die Überleitung zu A29 Richtung Ahlhorner Heide gesperrt. Hier bitte aufpassen, das Stauende liegt im Kurvenbereich. A28 Oldenburg Richtung Bremen zwischen dem Kreuz Oldenburg Ost und Hatten aktuell 10 Kilometer Stau. Dann eine Meldung für die B73 Stader Straße Stade Richtung Cuxhaven. Die ist zwischen dem Abzweig nach Ahrensflucht und Dobrock nach einem Unfall in beide Richtungen aktuell voll gesperrt. Das gleiche gilt auch für den Kreis Osterholz. Die Mevenstädter Straße ist zwischen Worpswede und Mevenstedt nach einem Unfall in beide Richtungen gesperrt. Blitzer, hast du uns noch keine gemeldet? Wenn du einen gesehen hast, unsere WhatsApp-Nummer für deine Blitzer- und Verkehrsupdates: 0173 680 5712.

0: Wir haben es jetzt 6:57 und das sind You Not Us und Dennis Lloyd mit Diamonds für dich. Ich bin Freddy, moin.
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0: Jetzt sind wir mittendrin. Heute ist der 1. Juni, ein neuer Monat und der hat's wirklich in sich. Energy Bremen ist hier. 4 Minuten nach 6:30 haben wir es. Am 4.6. heißt es erstmal Couch statt Club, würde ich sagen. Die Poldi-Doku startet auf Netflix. Ein Blick hinter die Kulissen von Lukas Podolski erwartet dich, wie man sie so noch nicht gesehen hat.
1: Ich denke, 80% von euch und ich krauen sich auch mal an den Eiern und daher ist alles gut.
0: Nur 2 Tage später, am 6.6., wird's dann ordentlich laut. In Oldenburg steigt die beste Party, präsentiert von Energy Bremen, und zwar das Club Bizarre. Und das eigentliche Highlight, das muss ich ehrlich sagen, steigt dann am 11.6. Die Fußball-Weltmeisterschaft wird eröffnet. Grillen mit den Freunden, zusammensitzen und gemeinsam mitfiebern, wie Deutschland gegen Curaçao verliert. Ich meine natürlich gewinnt. Also kurz gesagt, der Juni wird auf jeden Fall nicht langweilig.

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1: Vielleicht stehst du gerade im Stau auf der A28 oder bist einfach sowas von genervt von diesem Montag, diesem Start in die neue Woche. Energy Bremen ist hier. 6:45 haben wir es jetzt und dann lass doch mal kurz gemeinsam innehalten. Und lass uns gemeinsam nicht vergessen, wie gut es uns eigentlich geht und wie schön das Leben eigentlich ist. Erinnern wir uns doch mal an die guten Momente. Zum Beispiel, wir haben Feierabend oder der Partner, die Partnerin wartet zu Hause auf dich. Es könnte uns so viel schlechter gehen und Fastboy erinnert uns genau daran, ein bisschen dankbarer zu sein. Mit seinem neuen Song Beautiful Life, den gibt's jetzt für dich. Ich bin Freddy, einen schönen Abend dir.

0: Und ich bin schon wieder wochenendreif, also bringen wir uns doch einfach auch in die Stimmung. Oder Sonny Fordera mit Think About Us ist das für dich.
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0: 5:07. Ich bin Cornelius Dreger. Schönen guten Abend. Der CDU-Sozialflügel ist dafür, das BAföG wie vereinbart anzuheben. Der Chef des Sozialflügels Radke sagte dem Tagesspiegel, die Reform sei kein unverbindliches Wunschprogramm. Forschungsministerin Bär hatte die BAföG-Erhöhung in einem Interview in Frage gestellt. Die Abmeldepflicht für Männer im wehrfähigen Alter soll jetzt auch offiziell ausgesetzt werden. Das Verteidigungsministerium will da schnell gesetzlich nachbessern. Minister Pistorius hatte die Regel schon per Allgemeinverfügung außer Kraft gesetzt. Ein Gutachten kommt zu dem Schluss, dass er das wohl gar nicht durfte. In Deutschland werden mehr Organe gespendet. In den ersten 4 Monaten wuchs die Zahl auf knapp 370. Das waren 30 mehr als im Vorjahreszeitraum, heißt es von der Deutschen Stiftung Organtransplantation. Aktuell warten weiter tausende Menschen in Deutschland auf ein Spenderorgan. Bei einem Feuer in einem Garagentrakt in Bremen-Walle sind 11 Menschen verletzt worden. 5 von ihnen mussten mit einer Rauchvergiftung ins Krankenhaus. In den Garagen hatten am Nachmittag 2 Autos und ein Motorrad gebrannt. Der Qualm zog direkt in ein darüberliegendes Mehrfamilienhaus.
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2: Die aktuellen Temperaturen: 22 Grad in Bremen-Schwachhausen und 20 Grad in Bremen im Landkreis Cuxhaven. Morgen wird's dann eigentlich genauso wie heute: Sonne und Wolken im Wechsel, am Nachmittag dann aber immer mehr Regen bei Höchsttemperaturen um die 24 Grad.
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2: Mit 3 Staus oder Sperrungen und einer Warnmeldung für dich. Vorsicht, Metallteile liegen auf der A1 Osnabrück Richtung Bremen zwischen Wildeshausen Nord und Groß-Ippenau. Die A1 Osnabrück Richtung Bremen ist zwischen Alauner Heide und Wildeshausen West wegen einer Nachtbaustelle bis morgen früh um 6 gesperrt. Die B73 Stader Straße Stade Richtung Cuxhaven ist nach einem Unfall zwischen dem Abzweig nach Ahrensflucht und Dobrock in beide Richtungen gesperrt. Im Landkreis Osterholz ist die Mevenstädter Straße zwischen Worpswede und Mevenstedt nach einem Unfall in beide Richtungen ebenfalls gesperrt. Blitzer. Hast du noch keine gemeldet? Wenn du einen gesehen hast, unsere kostenlose Hotline für deine Blitzer- und Verkehrsupdates 0800 10 22 400.
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2: Der erste Arbeitstag der Woche ist geschafft. Juhu, 7:02 haben wir es an diesem Montag und deswegen machen wir uns jetzt auch einen ganz entspannten Abend mit alle Farben und Baby Goodbye. Ich bin Freddy, moin.

Die Uhr sagt Montagabend, 7:03. Dieser Song hier sagt aber was anderes. Der sagt eher Freitagabend, 23 Uhr. Joel Corey packt in Devotion genau die Energie, die wir jetzt brauchen, um den Tag abzuschütteln. Joel Corey ist das mit Devotion, neu für dich bei Energy Bremen.

0: Es gibt ein neues Transfergerücht von der Weser. Energy Bremen ist hier. 13 Minuten nach 7 am Montagabend. Die Grün-Weißen sollen intensiv an einer Verpflichtung von Cedric Itten arbeiten. Der 29-jährige Stürmer kommt in der vergangenen Saison auf 15 Saisontore für Fortuna Düsseldorf und wäre jetzt nach dem Abstieg in die dritte Liga wahrscheinlich sogar ablösefrei zu haben. Besonders interessant ist, dass Werder-Coach Daniel Thun Itten kennt aus seiner Zeit in Düsseldorf und mit 1,90 Meter Körpergröße bringt der Stürmer genau das Profil mit, was Werder aktuell sucht, wenn man nach einem Strafraumstürmer unterwegs ist. Noch ist es zwar nicht offiziell, aber ich würde mal sagen, die Anzeichen verdichten sich und für Itten selbst wäre ein Wechsel in die Bundesliga laut eigener Aussage ohnehin das Wunschziel.
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4: Betrunkener 19-Jähriger schläft auf fremdem Sofa. Am Sonntagmorgen staunte eine Frau in Zeven im Landkreis Rothenburg nicht schlecht. Auf ihrer Couch schlief ein fremder Mann. Die Frau rief die Polizei. Es stellte sich heraus, dass der 19-Jährige nachts über die Terrassentür in ihre Wohnung gelangt war. Er hatte sich im Haus geirrt. Polizei bringt Drogendealer hinter Gitter. Zivile Einsatzkräfte nahmen den 27-Jährigen am Samstagabend in Bremen-Osterholz fest. Bei einer Wohnungsdurchsuchung fanden die Beamten fast 1 Kilo Kokain, weitere Drogen und Bargeld. Ein Richter erließ heute einen Haftbefehl. A20 Spatenstich im Ammerland. Beim Seepark Lehe in der Gemeinde Wiefelstede beginnen die Bauarbeiten für ein weiteres Teilstück der Küstenautobahn A20 zwischen der A28 in Westerstede und der A29 in Nethen. Das Projekt ist umstritten. Umweltverbände, Anwohner und Klimaschützer kritisieren den Eingriff ins Ökosystem und bezweifeln die wirtschaftliche Notwendigkeit. News aus deiner Region bekommst du bei uns stündlich von morgens bis abends.
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5: Die aktuellen Temperaturen: 22 Grad in Lienthal im Landkreis Osterholz und 22 Grad auch in Hude im Landkreis Oldenburg. In der Nacht kühlt es ab auf 14 Grad und ab und zu kann es auch ein bisschen nass werden. Der morgige Dienstag startet dann so wie heute Sonne und Wolken im Wechsel. Im Laufe des Nachmittags ziehen dann immer öfter Regenschauer durch. Höchsttemperaturen 24 Grad.
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5: Mit 2 Staus oder Sperrungen und 2 Warnmeldungen für dich. Vorsicht, Gegenstände liegen auf der A1 Osnabrück Richtung Bremen in Höhe Dreieck Stur. Dann gab es einen Unfall auf der B71 Bremerhaven Richtung Zeven zwischen Beverstedt und Beverstedt. Das macht nicht viel Sinn. Da gab es jedenfalls einen Unfall und die Unfallstelle ist noch nicht abgesichert. Staus und Sperrungen. Die A1 Osnabrück Richtung Bremen ist zwischen Alonner Heide und Wildeshausen West wegen einer Nachtbaustelle bis morgen früh um 6 Uhr.

0: gesperrt. Eine Meldung für den Landkreis Osterholz. Die Mevenstädter Straße ist zwischen Worpswede und Mevenstedt nach einem Unfall gesperrt. Hier ist nur eine Spur frei. Blitzer. Hast du uns noch keine gemeldet? Wenn du was gesehen hast, unsere WhatsApp-Nummer. Für deine Blitzer- und Verkehrsupdates 0173 680 5712. Wir haben es jetzt 7:30. Ich bin Freddy. Einen schönen Montagabend dir. Moin.
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Der Sommer ist einfach die beste Jahreszeit. Energy Bremen ist hier am Montagabend. 6 Minuten nach 7:30 haben wir es. Und in diesem Jahr, da wird der Sommer einfach wieder legendär. Wir sitzen gemeinsam mit unseren Freunden im Garten. Die Sonne scheint vom Himmel. 27 Grad, Bierchen in der Hand. Auf dem Grill, da brutzeln die Würstchen und auf dem Fernseher. Ja, da gucken wir wieder Weltmeisterschaft. Meine Güte, ich bin gespannt wie ein Flitzebogen, wie es in diesem Jahr ausgeht. Und Shakira liefert einfach genau den passenden Soundtrack dazu. Das ist Die Die, ein WM-Song von ihr. Gibt's jetzt neu für dich.

0: Mit Miles Smith und Niall Horan geht es durch deinen Montagabend. 7:45 haben wir es jetzt und ich würde sagen, es ist Zeit für gute Nachrichten. Die kommen wie immer von Gesa aus der Energy Bremen Morning Show für dich.
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2: Als Teenager ist doch alles irgendwie unangenehm. Und wenn man wirklich mal Sorgen hat, traut man sich nicht, die Eltern zu fragen. Alles ist peinlich. Dafür gibt's jetzt einen neuen Ansprechpartner. Apotheken. Diese Safe-Space-Apotheken bieten jungen Menschen anonyme und kostenlose Erstgespräche an, ganz ohne Termin und ohne Krankenkassenkarte. Also, falls Sie Stress, Ängste oder familiäre Probleme haben, sich alleine fühlen oder nicht wissen, wo Sie an Hilfe kommen, wird in den Apotheken zugehört und an passende Beratungsstellen weitervermittelt.
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1: Wir gehen das gleich ganz entspannt an.
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1: Justin Bieber, Wiz Khalifa und Bruno Mars mit Young, Wild and Free ist das. Und Coldplay mit We Pray gibt's gleich für dich in der nächsten halben Stunde.
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4: 8:05. Ich bin Cornelius Dreger. Schönen guten Abend. Der Zoff um die BAföG-Reform sorgt für heftige Kritik von Studenten. Forschungsministerin Beer hatte der Erhöhung der Regelsätze in einem Interview eine Absage erteilt und gesagt, für Studenten sei es kein Drama, nebenbei zu jobben. Der Studierendenverband FZS spricht von einer Frechheit. Die Abmeldepflicht für Männer im wehrfähigen Alter soll jetzt auch offiziell ausgesetzt werden. Das Verteidigungsministerium will da schnell gesetzlich nachbessern. Minister Pistorius hatte die Regel schon per Allgemeinverfügung außer Kraft gesetzt. Ein Gutachten kommt zu dem Schluss, dass er das wohl gar nicht durfte. Der niedersächsische Verfassungsschutz darf die AfD vorläufig noch schärfer unter die Lupe nehmen. Die Partei wird zum Beobachtungsobjekt von erheblicher Bedeutung hochgestuft. Das hat das Verwaltungsgericht Hannover entschieden und einen Eilantrag der AfD abgewiesen. Die Bauarbeiten für die Küstenautobahn A20 in Niedersachsen haben jetzt offiziell begonnen. In Wievielstede wurde der erste Spatenstich gesetzt unter dem Protest von Umweltschützern. In den kommenden Jahren soll zunächst der Abschnitt zwischen A28 und A29 gebaut werden. Kosten rund 340 Millionen Euro.
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1: Die aktuellen Temperaturen: 22 Grad in Kloppenburg und 21 Grad in Fischerhude im Landkreis Verden. In der Nacht kühlt es sich ab auf 14 Grad. Der ein oder andere Regenschauer ist dann auch drin. Der morgige Dienstag startet so wie heute. Sonne und Wolken im Wechsel. Im Laufe des Nachmittags wird es dann immer öfter nass. Höchstwerte bei 24 Grad.
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1: Die Straßen sind soweit frei. Ich habe eine Sperrung für dich. Die A1 Osnabrück Richtung Bremen ist zwischen Alorner Heide und Wildeshausen West wegen einer Nachtbaustelle bis morgen früh um 6 gesperrt. Geblitzt wird aktuell nicht. Wenn du was gesehen hast, unsere kostenlose Hotline für deine Blitzer- und Verkehrsupdates 0800 10 22 400. Wir haben es jetzt 8:04. Einen schönen Montagabend wünsche ich dir. Ich bin Freddy. Moin.
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1: 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Heute
2: Getränke kaufen.
3: Finde auch Trinke rekopen.
2: Heute müssen wir dringend Getränke kaufen. Wir haben kaum noch etwas zu Hause.
4: Und nu o Platt.
3: Finde auch mal, wie nötig Trinke rekopen. Wir haben bald nichts mehr in Hus.
2: Dafür fahren wir in den großen Getränkemarkt bei uns um die Ecke.
4: Und nu o Platt.
3: Dafür fahren wir in den großen Trinkeremarkt bei uns um die Erk.
2: Wir brauchen 2 Kisten Wasser, 1 Kiste Cola und ein paar Flaschen Saft.
4: Und nu o Platt.
3: Wir brauchen 2 Kisten Worte, 1 Kiste Cola und ein paar Bullen Saft.
2: Menno hat noch gesagt, ich soll ihm Bier mitbringen. Das ist heute sogar im Angebot.
4: Und nu o Platt.
3: Menno hat noch gesagt, ich soll ihm Bier mitbringen. Das ist für doch sogar ein Angebot.
2: Heute Abend kommt Tini außerdem zu Besuch. Deshalb nehme ich eine Flasche Sekt mit.
4: Und nu o Platt.
3: Für Norm kriege ich noch Visit von Tini. Darum nehme ich noch den Bullen Sekt mit.
2: Hoffentlich bekommen wir die Getränke auch ins Auto. Gut, dass wir einen großen Kofferraum haben.
4: Und nu o Platt.
3: Ich hoffe, wir kriegen die Trinkereuk ins Auto. Gut, dass wir so einen großen Kofferraum haben.
2: Und jetzt noch der Spruch des Tages.
3: Und nun noch der Spruch von der Dach.
2: Man muss auf alles achten.
4: Und nu o Platt.
3: Man muss die Augen fern und achten haben.
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